in die neue Woche gestartet. 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Und wenn Sie heute am Montag noch etwas richtig Gutes tun möchten, dann verbindet uns alle heute eine ganz wichtige Aktion. 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Von heute Morgen 7.30 Uhr bis heute Abend um 19 Uhr können Sie in der Blutspendezentrale auf der Ebene 3 des Klinikums in der Dr. Robert-Koch-Straße 39 vorbeischauen. Jede Spende zählt und rettet im Ernstfall Leben, hier bei uns in der Region. Als kleines Dankeschön gibt es für alle Spender nicht nur kostenfreie Getränke und stärkende Snacks nach den Peaks, sondern auch eine Aufwandsentschädigung. Außerdem packen Sie während Ihres Spendetermins auf dem Klinikumsparkplatz P2 absolut kostenlos. 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
1: Schönen guten Tag. Wir befinden uns hier an der Jugendkundschule. Ich bin hier mit Claudia Junge-Lande. Guten Tag.
2: Guten Tag.
1: Ich hätte ein paar kleine Fragen zum Ferienworkshop, nämlich einmal, wo ist dieser Workshop?
2: Die finden tatsächlich alle in der Jugendkundschule hier bei uns in der Domstraße statt.
1: Was wird denn in diesem Workshop angeboten?
2: Also wir haben beide Wochen gut gefüllt. Die erste Woche, da wird es eher um Laternenbau gehen und Kerzen herstellen. Und in der zweiten Woche werden wir Halloween-Masken machen. Also alles schon eher herbstlich und ein bisschen angelehnt an Halloween und Martini.
1: Und Sie haben ja auch gerade gesagt, das findet in den Ferien statt. Ich hätte dann noch die Frage, wo kann man denn noch, wenn man weitere Informationen dazu braucht, hingehen oder wo kann man die herbekommen?
2: Also man kann natürlich gerne vorbeikommen, man kann anrufen oder die Übersicht findet man auch gut auf Instagram und Facebook. Da kann man gerne nochmal nachlesen.
1: Das war Franke Henning für Sie vor Ort an der Jugendkunstschule. Sie sprach mit Claudia Junge-Lande. Weitere Informationen zu den Herbstferien-Workshops an der Jugendkunstschule kann man auf der Instagram-Seite jugendkunstschule-ndh finden.
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1: Guten Morgen, liebe Hörerinnen und Hörer. Am Mikrofon begrüßt Sie Franke Henning mit den aktuellen Aussichten für Ihre Region. Heute ist es wolkig. Zeitweise gibt es aber Auflockerungen. Es bleibt weitestgehend trocken. Die Höchstwerte liegen zwischen 18 und 21 Grad. Im Harz bei 15 bis 18 Grad. Der Wind weht schwach bis mäßig aus westlicher Richtung. In der Nacht zum Dienstag ist es dann wechselnd bewölkt und niederschlagsfrei. Die Temperaturen gehen zurück auf 11 bis 6 Grad. Es ist Montag, der 5. Oktober und wir hoffen, Sie sind gut in die neue Woche gestartet. 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Und wenn Sie heute am Montag noch etwas richtig Gutes tun möchten, dann verbindet uns alle heute eine ganz wichtige Aktion. 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Jede Spende zählt und rettet im Ernstfall Leben, hier bei uns in der Region. Als kleines Dankeschön gibt es für alle Spender nicht nur kostenfreie Getränke und stärkende Snacks nach den Peaks, sondern auch eine Aufwandsentschädigung. 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Falls Sie eher Plasma spenden möchten, gibt es heute übrigens noch eine Alternative. 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
3: Guten Morgen, liebe Hörerinnen und Hörer. Am Mikrofon begrüßt Sie Franke Henning mit den aktuellen Aussichten für Ihre Region. Heute ist es wolkig. Zeitweise gibt es aber Auflockerungen. Es bleibt weitestgehend trocken. Die Höchstwerte liegen zwischen 18 und 21 Grad. Im Harz bei 15 bis 18 Grad. Der Wind weht schwach bis mäßig aus westlicher Richtung. In der Nacht zum Dienstag ist es dann wechselnd bewölkt und niederschlagsfrei. Die Temperaturen gehen zurück auf 11 bis 6 Grad. Es ist Montag, der 5. Oktober und wir hoffen, Sie sind gut in die neue Woche gestartet. 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
1: Hallo liebe Hörerinnen und Hörer, mein Name ist Franka Henning. Sprichwörter und Redewendungen führen uns in der Geschichte weit zurück. Es gab sie schon vor tausenden von Jahren und ihr Hintergrund ist meistens sehr interessant. Heute will ich euch ein paar Sprichwörter näher bringen und die Geschichte hinter ihnen erläutern. Alles im Butter. Das haben wir doch bestimmt alle schon mal gehört. Alles im Butter heißt so viel wie alles ist in Ordnung, alles ist gut. Aber woher kommt das denn eigentlich? Die Herkunft führt uns ins Mittelalter zurück. Früher ging Glas und Porzellan bei Transport oft schnell kaputt. Es gab noch kein Füllungsmaterial, nicht sowas wie Luftpolsterfolie. Es war eine schwere Arbeit für Händler, diese leicht zerbrechlichen Gegenstände von Land zu Land über unebene Wege zu transportieren. Aber dann fiel eines Tages einem dieser Händler eine Lösung ein. Butter. Die Gegenstände wurden in flüssige Butter eingebettet und nachdem die Butter wieder fest geworden war, waren die Gegenstände geschützt und konnten nun endlich, ohne die ständige Angst, etwas im Wagen scheppern zu hören, transportiert werden. War also alles in Butter, war die wertvolle Ware in Sicherheit. Jemanden zur Strecke bringen heißt so viel wie jemanden zu überwältigen, besiegen, festnehmen oder unschädlich machen. Diese Redewendung stammt aus der Jägersprache. Als Strecke bezeichnet man die Gesamtheit des erlegten Wildes, das nach einer Jagd auf dem Boden ausgelegt wurde. Dies wird einerseits zum Durchzählen gemacht, aber auch um dem Wild die letzte Ehre zu erweisen. Ein Tier, das zur Strecke gebracht wurde, war also erlegt worden. Übertragen wird die Wende heute auch auf Menschen. Einen Gegner zur Strecke bringen bedeutet, ihn zu überwältigen oder auszuschalten. Das Sprichwort kalte Füße bekommen kommt aus der Welt des Glücksspiels. Es bedeutet so viel wie kurz vor einer Entscheidung oder einem Vorhaben Angst bekommen, Bedenken entwickeln und deshalb zurückschrecken. Dieser Spruch stammt wahrscheinlich aus dem frühen 20. Jahrhundert. Früher war Glücksspiel oft verboten oder stark eingeschränkt, weil man Armut, Betrug und Spielsucht verhindern wollte. Es galt als moralisch verwerflich und wurde als Gefahr für die Gesellschaft gesehen. Deswegen versteckten sich die Glücksspieler in Kellern oder Hinterkammern, um dort heimlich ihr Spiel fortzusetzen. Bekanntlich ist es dort ziemlich kalt, also hatte nun einer der Spieler schlechte Karten und wollte aus dem Spiel aussteigen, dann nutzte er die Kälte im Keller als Ausrede. Ich hab so kalte Füße, ich gehe jetzt lieber. Und so wurde der Ausdruck kalte Füße bekommen im Laufe der Zeit zu einer Redensart. Wenn man jemanden gründlich befragt, überprüft oder eine Sache genau auf den Grund geht, dann fühlt man jemanden auf den Zahn. Diese Redewendung wird bereits seit dem Ende des 17. Jahrhunderts verwendet. Eine mögliche Erklärung stammt aus der Zeit, als es noch keine Zahnärzte gab. Bis ins 18. Jahrhundert wurden schmerzende Zähne häufig von Badern, Barbieren oder Schmieden untersucht. Sie führten, klopften oder kratzten an den Zähnen, um herauszufinden, welcher Zahn die Schmerzen verursachte. Das war für die Betroffenen vermutlich sehr unangenehm. Eine andere Erklärung kommt aus dem Pferdehandel. An den Zähnen eines Pferdes konnte man sein Alter und seinen Gesundheitszustand erkennen. Deshalb untersuchten Käufer die Zähne ganz genau, um den tatsächlichen Zustand des Tieres herauszufinden. Jedoch sind beide Erklärungen nicht bestätigt. Für viele Sprichwörter bleibt deren Herkunft ein Rätsel. Dennoch werden Sprichwörter und Redewendungen weiter durch viele Generationen getragen. Und ich finde, das macht ihren wahren Flair aus.
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1: Guten Morgen, liebe Hörerinnen und Hörer. Am Mikrofon begrüßt Sie Franke Henning mit den aktuellen Aussichten für Ihre Region. Heute ist es wolkig. Zeitweise gibt es aber Auflockerungen. Es bleibt weitestgehend trocken. Die Höchstwerte liegen zwischen 18 und 21 Grad. Im Harz bei 15 bis 18 Grad. Der Wind weht schwach bis mäßig aus westlicher Richtung. In der Nacht zum Dienstag ist es dann wechselnd bewölkt und niederschlagsfrei. Die Temperaturen gehen zurück auf 11 bis 6 Grad. Es ist Montag, der 5. Oktober und wir hoffen, Sie sind gut in die neue Woche gestartet. 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Und wenn Sie heute am Montag noch etwas richtig Gutes tun möchten, dann verbindet uns alle heute eine ganz wichtige Aktion. 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Jede Spende zählt und rettet im Ernstfall Leben, hier bei uns in der Region. Als kleines Dankeschön gibt es für alle Spender nicht nur kostenfreie Getränke und stärkende Snacks nach den Peaks, sondern auch eine Aufwandsentschädigung. 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Falls Sie eher Plasma spenden möchten, gibt es heute übrigens noch eine Alternative. 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
3: Guten Morgen, liebe Hörerinnen und Hörer. Am Mikrofon begrüßt Sie Franke Henning mit den aktuellen Aussichten für Ihre Region. Heute ist es wolkig. Zeitweise gibt es aber Auflockerungen. Es bleibt weitestgehend trocken. Die Höchstwerte liegen zwischen 18 und 21 Grad. Im Harz bei 15 bis 18 Grad. Der Wind weht schwach bis mäßig aus westlicher Richtung. In der Nacht zum Dienstag ist es dann wechselnd bewölkt und niederschlagsfrei. Die Temperaturen gehen zurück auf 11 bis 6 Grad. Es ist Montag, der 5. Oktober und wir hoffen, Sie sind gut in die neue Woche gestartet. 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
1: Hallöchen, liebe Hörer. Am Mikrofon begrüßt sie Lilly Völmer. Ich war am Freitag auf der Ehrenamtsmesse im Jungen Clubhaus. Dort haben sich unter dem Motto Heldinnen gesucht verschiedene Vereine und Organisationen vorgestellt. Und sie haben nach ehrenamtlichen Helfern gesucht. Von Sport, Kultur, Bildung, Umwelt, Soziales und Nachbarschaft war alles dabei. Besonders interessiert hat mich dann der Stand der SUB-Piraten, wo ich dann auch ein Interview geführt habe mit Susanne Ritscher.
2: Also, wir sind hier mal vor allem Radio Enno beim Stand SUB-Piraten. Mich würde interessieren, was macht ihr hier auf dieser Messe? Was kann man bei euch ehrenamtlich machen?
3: Ja, also wir sind ehrenamtlich auf dem Wasser unterwegs. Wir sind ein Verein, der eigentlich für die Kinder- und Jugendförderung im Sportbereich zuständig ist und ganz junger Verein noch, vor 3 Jahren gegründet, mit dem Hintergrund, den Kindern eine Möglichkeit zu geben, auch in der Trendsportart irgendwas Schönes zu machen. Man erlebt ja immer mehr, dass Kinder auch so ein bisschen, also die einen sind sehr sportlich unterwegs und die anderen finden ihren sportlichen Bereich nicht. Und das ist eine Sportart, die großen Anklang gefunden hat in den letzten Jahren. Ich selber bin oder habe die Vorliebe zum Wassersport gehabt, bin Sportlehrer und habe viel im Nachmittagsbereich immer mit Kindern gearbeitet. Irgendwann fiel das weg in der Schule. Und dann kam die Idee, Mensch, ich gründe einen Verein. Und das habe ich mit einem Kollegen noch zusammen gemacht. Mittlerweile haben wir einen kleinen Kinderbereich von 15 Kindern auf dem Wasser, die bei uns das Paddeln lernen, aber auch viel Spaß haben mit dem XXL-Board, wo mehrere Kinder zur gleichen Zeit aufs Board gehen und sich im Team dort auch zeigen. Oder wir haben eine große Wasserplattform, wo wir verschiedene Highlights mit ihnen machen oder auch bestimmte Challenges, zum Beispiel Seilspringen, Hula Hoop und so weiter. Also viele schöne Wasserspiele auch für die Kinder. Und der Verein hat sich soweit dann etabliert, dass es plötzlich jetzt auch 30 Erwachsene gibt bei uns, die in der Saison dann auf dem Wasser Yoga und Fitness, Workouts auf dem Board machen. Und das kommt richtig gut an. Ja, also es macht richtig viel Spaß und mal gucken, wo die Reise noch hingeht.
2: Sehr schön. Wenn man sich jetzt hier selber ehrenamtlich bei euch mit engagieren möchte, was könnte man da machen? Was wären Angebote, die man dann oder Tätigkeitsaufgaben, die man da im Verein mit hätte?
3: Ja, das sind ja also im Grunde genommen eigentlich die Aufgaben, die unsere vielen Frauen oder sogar auch Kinder oder auch die Eltern der Kinder mit bei uns übernehmen momentan. Also wir machen zum Teil Veranstaltungen im Nachmittagsbereich, Probetraining, wo die Eltern oder auch die Frauen mithelfen, das zu organisieren. Für den Ein- und Ausstieg an dem Gelände am Sundhäuser See brauchen wir auch immer Leute, die beim Arbeitseinsatz das Gelände mit herrichten oder beim Bojen setzen. Wenn wir unseren einzigen Wettkampf, den wir auch seit 2-3 Jahren hier am Sundhäuser See haben, den Thüringen Sub Cup umsetzen, da brauchen wir immer engagierte Leute. Und wenn der Trainer mal ausfällt, so wie ich und mein Kollege, dann hat sich das mittlerweile so etabliert, dass selbst diejenigen, die bei uns im Verein sind, sogar selber auch die Trainingsstunde übernehmen. Das heißt, für die anderen da sind und gemeinschaftlich dort auch in Aktion gehen. Ja, also wie gesagt, da findet sich immer eine Möglichkeit, uns zu helfen und bei uns auch viel Leben, Bewegung und Zusammenleben zu erleben.
2: Das klingt sehr spannend und sehr schön. Habt ihr eine Winterpause oder habt ihr das ganze Jahr über im Neopren oder in Badesachen dann im Sommer? Seid ihr die ganze Zeit vor Ort?
3: Nein, wir sind nicht die ganze Zeit vor Ort am Sundhäuser See, aber wir sind mittlerweile das ganze Jahr in Aktion. Seit letztem Jahr haben wir einen Sponsor, wo wir in eine Praxis gehen dürfen, haben dort einen Raum. Da haben wir Yoga und Workouts für die Frauen einmal in der Woche und die Kinder haben eine Turnhalle bekommen vom Landkreis, wo sie einmal in der Woche Spiele und Fitness umsetzen können.
2: Sehr schön. Dann bedanke ich mich sehr für die Antworten. Und hoffe auf ein erfolgreiches Jahr dann noch.
3: Ja,
4: Danke.
1: Vielleicht haben Sie jetzt nach diesem Interview auch ein bisschen Lust bekommen, endlich mal auf einen Sub zu steigen oder vielleicht Yoga drauf zu machen. Dann statten Sie doch einfach den Sub-Piraten hinten in Sundhausen einen Besuch ab. Und somit hoffe ich, Lilly Firma vom Radio Enno, dass es vielleicht ein kleines bisschen Interesse geweckt hat oder für den einen oder anderen ein neues Hobby geöffnet hat.
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1: Guten Morgen, liebe Hörerinnen und Hörer. Am Mikrofon begrüßt Sie Franke Henning mit den aktuellen Aussichten für Ihre Region. Heute ist es wolkig. Zeitweise gibt es aber Auflockerungen. Es bleibt weitestgehend trocken. Die Höchstwerte liegen zwischen 18 und 21 Grad. Im Harz bei 15 bis 18 Grad. Der Wind weht schwach bis mäßig aus westlicher Richtung. In der Nacht zum Dienstag ist es dann wechselnd bewölkt und niederschlagsfrei. Die Temperaturen gehen zurück auf 11 bis 6 Grad. Es ist Montag, der 5. Oktober und wir hoffen, Sie sind gut in die neue Woche gestartet. 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
3: Guten Morgen, liebe Hörerinnen und Hörer. Am Mikrofon begrüßt Sie Franke Henning mit den aktuellen Aussichten für Ihre Region. Heute ist es wolkig. Zeitweise gibt es aber Auflockerungen. Es bleibt weitestgehend trocken. Die Höchstwerte liegen zwischen 18 und 21 Grad. Im Harz bei 15 bis 18 Grad. Der Wind weht schwach bis mäßig aus westlicher Richtung. In der Nacht zum Dienstag ist es dann wechselnd bewölkt und niederschlagsfrei. Die Temperaturen gehen zurück auf 11 bis 6 Grad. Es ist Montag, der 5. Oktober und wir hoffen, Sie sind gut in die neue Woche gestartet. 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Jede Spende zählt und rettet im Ernstfall Leben, hier bei uns in der Region. Als kleines Dankeschön gibt es für alle Spender nicht nur kostenfreie Getränke und stärkende Snacks nach den Peaks, sondern auch eine Aufwandsentschädigung. Außerdem packen Sie während Ihres Spendetermins auf dem Klinikumsparkplatz P2 absolut kostenlos. Falls Sie eher Plasma spenden möchten, gibt es heute übrigens noch eine Alternative. Die Plasma Service Europe GmbH in der Rautenstraße 3 hat montags ebenfalls von 8 bis 19 Uhr geöffnet. 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Ingolf führt das Gespräch zusammen mit Doris Packbiers und Volker Kunicke, welches das ist, und Volker Kunicke, welches das Projekt begleiten. 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Und egal, ob Sie heute im Bade

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1: Hallo liebe Hörer, am Mikrofon begrüßt Sie Lilly Firmer. Und haben Sie schon einmal von einer Lebewesenart gehört, die weltweit an nur einem einzigen, ganz bestimmten Ort vorkommt? Biologen nennen so etwas Endemiten. Und genau so ein Phänomen feiert die Stadt Nordhausen in Thüringen mit ihren berühmten Treppenkäfern. Doch wer hier an eine Krabbelplage oder gar Schädlingsbekämpfung denkt, liegt völlig falsch. Es handelt sich um ein einzigartiges, von den Bürgern getragenes Street-Art-Projekt, das eine ganz besondere Eigenschaft der Stadt würdigt. Um zu verstehen, warum es diese Treppenkäfer überhaupt gibt, muss man sich die Geografie von Nordhausen ansehen. Die Stadt liegt am Hang, das Herz vor Landes. Das bedeutet für jeden Spaziergänger vor allem eins. Es geht ständig rauf und runter. Nordhausen ist eine Stadt der Stufen. Über 260 historische Treppen mit mehr als 2500 Stufen prägen das gesamte Stadtbild. Um diese teils versteckten historischen Aufgänge wiederzubeleben und ein charmantes Wahrzeichen zu schaffen, hatten Mitarbeiter des Jugendsozialwerkes im Jahr 2008 eine zündende Idee. Sie beschlossen, die Treppen mit kleinen Kunstwerken zu bevölkern. Und so wurde ab 2009 die ersten 10 bis 14 cm großen Figuren aus Bronze fest auf Stufen, Geländer und Mauern montiert. Mittlerweile ist die Familie kräftig gewachsen. Erst im September 2026 zog mit dem Käfer Planchi am örtlichen Badehaus die 26. Figur ein. Jeder dieser Käfer ist ein absolutes Unikat mit eigenem Charakter und Namen. Vom belesenen Findolin über den sportlichen Bono bis hin zu Max dem Gärtner. Doch warum findet man diese Tierchen ausschließlich in Nordhausen? Die Initiatoren klären das auf der offiziellen Treppenkäfer-Webseite mit einem Augenzwinkern auf. Weil Treppen der natürliche Lebensraum dieser speziellen Bronzekäferart sind. Da der moderne Städtebau andernorts barrierefreie Rolltreppen oder Fahrstühle errichtet, wird den Käfern dort schlichtweg die biologische Lebensgrundlage entzogen. Frei nach dem Motto, ohne ewiges Eis keine Eisbären und ohne Treppen keine Treppenkäfer. Ganz neu ist der Trend zu kleinen Miniskulpturen im Stadtbild allerdings nicht. Die Nordhäuser haben sich ganz offen von einem berühmten Vorbild inspirieren lassen, den Bronzezwergen im polnischen Breslau, den sogenannten Krasnalen. Was dort in den 80er Jahren als politischer Protest begann, ist heute ein weltbekanntes Markenzeichen mit hunderten Wichteln. Und auch in Deutschland gibt es ähnliche Kunstkonzepte. In Görlitz weisen kleine Sagenfiguren und Sterne am Boden auf die reiche Filmhistorie der Stadt hin. Und in der Thüringer Landeshauptstadt begegnet man beim Spaziergang lebensgroßen Figuren aus dem Kinderkanal. Zum Beispiel wie der Sandmann, oder Bernd dem Brot.
2: Mist.
1: Weil der Sender dort seinen Hauptsitz hat. Was Nordhausen jedoch besonders macht, ist das enorme bürgerschaftliche Engagement. Jeder einzelne Käfer wird von Vereinen, Bürgern oder Firmen gespendet. Wer sie alle entdecken und gleichzeitig ein hervorragendes Warnentraining absolvieren möchte, kann dem offiziellen, gut 8 Kilometer langen großen Treppenkäferrundweg durch die Stadt folgen. Wenn Sie also das nächste Mal in Nordhausen unterwegs sind, schauen Sie unbedingt mal genauer hin. Augen auf beim Treppenaufstieg.
3: Hello.

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1: Guten Morgen, liebe Hörerinnen und Hörer. Am Mikrofon begrüßt Sie Franke Henning mit den aktuellen Aussichten für Ihre Region. Heute ist es wolkig. Zeitweise gibt es aber Auflockerungen. Es bleibt weitestgehend trocken. Die Höchstwerte liegen zwischen 18 und 21 Grad. Im Harz bei 15 bis 18 Grad. Der Wind weht schwach bis mäßig aus westlicher Richtung. In der Nacht zum Dienstag ist es dann wechselnd bewölkt und niederschlagsfrei. Die Temperaturen gehen zurück auf 11 bis 6 Grad. Es ist Montag, der 5. Oktober und wir hoffen, Sie sind gut in die neue Woche gestartet. Wenn Sie für den heutigen Tag noch nach den passenden Plänen suchen, haben wir richtig gute Tipps für Sie hier direkt in Nordhausen. Einmal etwas für die Gesundheit und die Gemeinschaft und einmal die Chance, heute ganz einfach zum Lebensretter zu werden. Fangen wir mit einem tollen Angebot an. Das Badehaus Nordhausen lädt nämlich heute wieder zum beliebten Seniorentreff ein. Das ist das perfekte Rundum-Sorglos-Paket für Körper und Seele. Sie bekommen heute ein Ticket für stolze 180 Minuten Aufenthalt im Bad. Und das Beste daran? Von 15.15 Uhr bis 15.45 Uhr steht eine professionelle angeleitete Wassergymnastik auf dem Programm. Das macht fit, schont die Gelenke und bringt jede Menge Spaß. Damit aber nicht genug. Nach dem Auspowern im Wasser wartet im hauseigenen Bistro noch ein gemütlicher kulinarischer Ausklang auf Sie. Im Paketpreis von 14,90 Euro sind nämlich auch Kaffee und Kuchen oder alternativ ein frischer Salat schon komplett enthalten. Also packen Sie die Badehose ein. Das Badehaus finden Sie in der Grimme Allee 40. Und ein kleiner Parktipp vom Sender: Wenn Sie Ihr Kennzeichen direkt am Automaten im Eingangsbereich im Badehaus registrieren, parken Sie dort als Badegast völlig kostenfrei. Und wenn Sie heute am Montag noch etwas richtig Gutes tun möchten, dann verbindet uns alle heute eine ganz wichtige Aktion. Es ist wieder Blutspendezeit. Das Südharz-Klinikum Nordhausen öffnet heute den gesamten Tag über seine Türen für Lebensretter. Von heute Morgen 7.30 Uhr bis heute Abend um 19 Uhr können Sie in der Blutspendezentrale auf der Ebene 3 des Klinikums in der Dr. Robert-Koch-Straße 39 vorbeischauen. Jede Spende zählt und rettet im Ernstfall Leben, hier bei uns in der Region. Als kleines Dankeschön gibt es für alle Spender nicht nur kostenfreie Getränke und stärkende Snacks nach den Peaks, sondern auch eine Aufwandsentschädigung. Außerdem packen Sie während Ihres Spendetermins auf dem Klinikumsparkplatz P2 absolut kostenlos. Falls Sie eher Plasma spenden möchten, gibt es heute übrigens noch eine Alternative. Die Plasma Service Europe GmbH in der Rautenstraße 3 hat montags ebenfalls von 8 bis 19 Uhr geöffnet. 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Dort gibt es heute echte Rockmusik und Gespräche über das Strings-Karl-Projekt, welche klassische Musik wie eine Panflöte mit etwas Rock vermischt. Ingolf führt das Gespräch zusammen mit Doris Packbiers und Volker Kunicke, welches das Projekt begleiten. Also lausche auf, es wird rockig. Und egal, ob Sie heute im Badehaus entspannen oder im Klinikum zum Helden des Alltags werden, Radio Enno wünscht Ihnen einen fantastischen und gesunden Montag in Nordhausen. 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

Hallo, liebe Hörerinnen und Hörer. Wie jede Woche begrüßen wir Sie wieder recht herzlich zu Radio DARC, dem spannenden Technikmagazin rund um die Funktechnik. Heute haben wir die Ausgabe Nummer 608 für Sie zusammengestellt. Das Datum der Erstveröffentlichung ist Freitag, der 2. Oktober 2026. Ich bin Cody Farrin und werde Sie durch die kommende Sendestunde führen. Die Funkamateure in unserem Nachbarland Österreich feiern in diesen Tagen ihr 100-jähriges Bestehen. Wir sind daher heute zu Gast in Wien bei der Landesvertretung des österreichischen Versuchssenderverbandes. Auch der legendäre Sender RIAS Berlin hätte vor kurzem sein 80-jähriges Jubiläum gefeiert, wenn es ihn noch gäbe. Daher heute ein Rückblick auf diese Zeit. Starten wir aber mit Musik aus der Zeit, wo der RIAS noch aktiv war. Hier sind Middle of the Road mit Bottoms Up.

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1: Heute mit diesen Themen. Erfolgreicher Aktionstag Türen auf mit der Maus. IARU Region 1 Konferenz in Wien erfolgreich beendet. Presseartikel schenkt Amsat Oskar 7 erneute Aufmerksamkeit. Und jetzt anmelden zum DARC-Seminar Smith-Diagramm und Netzwerkanalysator. Am Mikrofon Conny Farin. Am 3. Oktober hieß es auch in diesem Jahr wieder Türen auf mit der Maus. Und auch die Funkamateure des DARC waren wieder mit dabei. In diesem Jahr öffneten mehr als 2 Dutzend Amateurfunkstationen in ganz Deutschland ihre Türen, so unter anderem in einer Jugendlötaktion des DARC-Ortsverbandes Alstertal in Hamburg. Überall konnten Kinder ab 8 Jahren Einblicke in den Amateurfunk gewinnen, selbst das Mikrofon in die Hand nehmen oder spannende Elektronikbausätze löten. Mit dabei waren auch die Sonderrufzeichen Delta Lima 25 Maus, Delta Lima 25 Ente und Delta Lima 5 Elefant. Der Tag richtete sich vor allem an Kinder und Familien, die neugierig sind, was sich hinter den verschlossenen Türen einer Funkstation abspielt. Und Antworten auf viele Fragen erhalten wie: Wie kann man mit Funktechnik Menschen auf der ganzen Welt erreichen? Welche Geräte braucht man dafür? Wie hört es sich an, wenn die Maus oder der Elefant über Funk grüßen? Die Sendung mit der Maus ist seit Jahrzehnten eine bei Jung und Alt beliebte Sendung mit Lach- und Sachgeschichten, in der vor allem Erklärvideos für Kinder im Mittelpunkt stehen. Bei der abschließenden Plenarsitzung der IARU-Generalkonferenz der Region 1 in Wien wurden beide DARC-Anträge, die das HF-Referat formuliert hatte, angenommen. Erstens. Im IARU Region 1 Bandplan die Bandbreite der 10 Meter FM-Kanäle von 6 auf 10 Kilohertz zu erweitern und damit den realen Gegebenheiten anzupassen. Dies fand 100% Zustimmung. Zweitens, die IARU Region 1 Mitgliederverbände zu ermutigen, in den entsprechenden Gremien auf eine Erweiterung des 40 Meter Bands um 100 Kilohertz hinzuwirken. Hier votierten die Delegierten mit 97,73% Zustimmung. In der Region 2, das sind die Amerikas, umfasst das 40-Meter-Band bereits den Bereich 7000 bis 7300 kHz. Sowohl IARU und ITU streben die Harmonisierung aller regionalen Bandpläne an. Dies war ebenso Anlass für den Antrag wie auch die herausragende Bedeutung des 40-Meter-Amateurfunkbands in Zeiten des Sonnenfleckenminimums. Beide Anträge waren zuvor im C4-Komitee nach intensiver Diskussion befürwortet worden. Der 40-Meter-Antrag umfasste 29 Seiten. Er enthielt eine umfassende Dokumentation zur historischen Entwicklung sowie der deutlich sinkenden Belegung des Bereichs 7200 bis 7300 Kilohertz durch den Rundfunkdienst. An dieser Stelle ist ausdrücklich Uli Müller, Delta Kilo 4 Victor Whisky, für die ausgezeichnete Unterstützung dieses Antrags zu danken. Ein Presseartikel verhilft Amsat Oskar 7 aktuell zu erneuter Aufmerksamkeit. Amsat Oskar 7 oder kurz AO7 ist der älteste Amateurfunksatellit der Welt. Er wurde 1974 gestartet und ist bis heute in Betrieb. Historiker und

Fans der Weltraumgeschichte haben sich oft mit seiner Geschichte beschäftigt. Lachlan Brown, Chefredakteur und Mitherausgeber von Space Daily, einem Online-Fachmagazin für technische Nachrichten, veröffentlichte am 17. September einen neuen Artikel, der die Geschichte des Satelliten nachzeichnet. Der vollständige Artikel kann im Web gelesen werden. Wie Brown anmerkt, AO7 war mehr als 6 Jahre lang in Betrieb, weit über die üblicherweise für die Mission vorgesehene Lebensdauer von 2 Jahren hinaus. Dann verstummte er Mitte 1981. Wie für Satelliten, die in jener Zeit entworfen und gebaut wurden, typisch, war der Satellit an einem Kurzschluss im Akkupack gescheitert. Der Funkamateur Pat Gowan, Golf 3, India Oscar Romeo, hört im Juni 2002 zufällig eine CW-Übertragung, die sich später als das Telemetriesignal von Oscar 7 herausstellte. Offenbar hatten die wiederholten Erwärmungs- und Abkühlzyklen, denen Satelliten beim Wechsel zwischen Sonneneinstrahlung und Schatten ausgesetzt sind, dazu geführt, dass die kurzgeschlossenen Batterien zu einem offenen Stromkreis wurden. Dadurch konnten die Solarpaneele die Elektronik des Satelliten direkt mit Strom versorgen. Experimente bewiesen, dass nicht nur die Baken, sondern auch die Transponder betriebsfähig sein konnten. AO7 ist weiterhin teilweise betriebsfähig. Das heißt, wenn er sich im Sonnenlicht befindet, wird der eine oder andere seiner Transponder aktiv. Die Steuerung des Satelliten ist eingeschränkt und zu starke Signale auf dem Uplink können zu Stromverlusten führen, die den Satelliten dazu veranlassen, den Modus zu wechseln und möglicherweise dauerhafte Schäden verursachen. Der ausführliche Rückblick in Space Daily ist nur einer von zahlreichen Artikeln, die AMSAT Oscar 7 in den vergangenen Jahren gewidmet wurden, insbesondere seit dem 50. Jahrestag seines Starts im Jahr 2024. Der uralte Satellit weckt nach wie vor die Bewunderung von Weltraumfans, das Interesse von Journalisten und die Aufmerksamkeit von Funkamateuren. Vom 23. bis 24. Oktober findet im Amateurfunkzentrum Baunatal das DARC-Seminar Smith-Diagramm und Netzwerkanalysator statt. Dozent Professor Dr. Ingenieur Michael Hartje, Delta Kilo 5 Hotel Hotel, wird darin einen Einblick in die Darstellungsmethode zur Messung von Hochfrequenzbauelementen, Leitungen, Antennen, Ballonen und Filtern geben. Beginn ist Freitag 15 Uhr und Ende am Samstag 18 Uhr. Die Anmeldung erfolgt über die DARC-Webseite. Der DARC veranstaltet für seine Mitglieder regelmäßig Fachseminare zu allen möglichen technischen Themen im Amateurfunkzentrum Baunatal in der Nähe von Kassel. Das waren unsere heutigen Meldungen aus der Funkwelt für Sie. Unser Hörer Micha, Delta Delta 0, Uniform Lima aus München, ist vor allem ein Fan von französischsprachigen Titeln. Die kommen im normalen Radio tatsächlich oft zu kurz. Micha schreibt uns, dass es Musik gibt, die sich nicht mehr verändern wird. Keine neuen Aufnahmen, kein Konzert mehr, nur noch das, was da ist. Sein Musikwunsch gehört in diese Kategorie, denn Katrin Rinscher, die Sängerin der Gruppe Lerita Mitsuko, ist vor wenigen Tagen verstorben. Ihr bekanntestes Stück ist wohl C'est comme ça, und das hören wir jetzt. 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
1: In unserem Nachbarland Österreich wird in diesen Tagen ein großes Jubiläum gefeiert. Der österreichische Versuchssenderverband ÖVSV kann auf sein 100-jähriges Bestehen zurückblicken. Traditionell gab und gibt es schon immer enge Beziehungen und Zusammenarbeit zwischen den deutschen und den österreichischen Funkamateuren. Wir erinnern unter anderem daran, dass auch Radio DARC 10 Jahre lang aus dem ORF-Sendezentrum in Wien-Moosbrunn ausgesendet wurde. Der Funkamateur Ernst Franka, Oskar Echo 3, Echo Victor Alpha, hatte uns den Sendevertrag vermittelt. Unser Chefredakteur Rainer Englert, Delta Foxtrot 2 November Uniform, war unlängst zu Gast in der ÖVSV-Landesvertretung in Wien. Dort konnte er ein Interview führen mit Arnold Hübsch, Oskar Echo 1, India Alpha Hotel, den Leiter des dortigen Landesverbandes.
2: Arnold, wir sitzen hier in einem älteren Gebäude, wo die Clubräume des ÖVSV sind. Wann habt ihr denn das gemacht und was ist hier alles eigentlich zu sehen?
3: Also unser Clubheim ist ein ganzes Gebäude. Wir dürfen uns als Eigentümer schimpfen für etwa ein Drittel dieses Gebäudes. Es ist ein Biedermeierhaus mitten im 6. Gemeindebezirk in der Nähe des Wienflusses, ist vielleicht dem einen oder anderen Wienbesucher bekannt.
2: Also ich bin hier schon mal durchgegangen, war sehr beeindruckt. Es ist hier eine Clubstation, es sind Bastelräume, es ist hier ein Konferenzraum, ein Schulungsraum, ein Archiv, ist das richtig?
3: Ja, wir haben ein großes Archiv aufgebaut. Ich habe dem Rainer gezeigt, unser Zeitungsarchiv, das beinhaltet so die wichtigen Funkzeitungen seit den 60er Jahren. Und ja, früher wird es dann etwas lückenhaft, aus verschiedenen bekannten Gründen. Ja, wir haben auch Dokumente bis zurück in den 20er Jahren.
2: Dieses Gebäude, das verwendet ihr zum Beispiel für irgendwelche Projekte, für Bastelaktionen, ne? Ihr habt hier auch Schulungen, nehme ich an.
3: Also das Gebäude, wo wir uns jetzt befinden, ist der Landesverband Wien im ÖVSV. Wir sind etwa so 650 Mitglieder. So ein Gebäude zu betreiben, ist natürlich auch ein irrer Aufwand, sowohl personell als auch finanziell. Wir verwenden das Gebäude eben als Clubheim. Wir sitzen jetzt in einer Lounge. Das sind Lederfotels, die herumstehen. Es war früher mal das Raucherzimmer, gibt es natürlich nicht mehr. Die Zeiten ändern sich. Und wir haben hier früher auch in den Räumen Schulungen gemacht. Die führen wir in der Zwischenzeit etwa seit 6-7 Jahren, initiiert durch die Corona-Problematik, online durch. Wir haben dadurch ein extrem hohes Wachstum an Mitgliedern bekommen. Wir haben da auf die Art und Weise, die Schulungsgruppe, die das macht, ist da sehr, sehr erfolgreich.
2: Arnold, du sagtest ja vorhin, 600 Mitglieder hat der Landesverband Wien, also 600 Funkamateure. Das hat sich ja deutlich erhöht in den letzten Jahren. Ihr wart da relativ erfolgreich mit der Newcomer-Gewinnung. Wie habt ihr denn das gemacht?
3: Ja, also bei uns hat mit dem Bereich rund um die Corona-Problematik die Entscheidung getroffen, dass wir Online-Seminare machen. Mitgliederwerbung war bisher schon sehr stark und wir schaffen es, einen Kickoff so etwa um die 100 Personen zu gewinnen, die sich über die offizielle ÖVSV-Webseite anmelden. Daraus entstehen dann meistens so 40 bis 50 Teilnehmer und ja, 3, 4, 5 oder wenn man mal Pech hat, 10, aber meistens sind es weniger, treten dann zur Prüfung an und damit sind entstanden etwa 30, 40, die eine Lizenz bekommen. Das Ganze machen wir zweimal pro Jahr, dann sind wir bei 80. Die Gewinnung von neuen oder zusätzlichen Mitgliedern, Werbung in den verschiedenen Medien, zum Beispiel heute am Tag unserer 100-Jahr-Feier läuft im Radio Wien, das ist ORF, sozusagen Reporter in dem klassischen Sinn, also der hinausgeht und eben Leute besucht, der hat unsere Clubstation vergangene Woche besucht. Damit machen wir aufmerksam. Wir machen Veranstaltungen für eine Gruppe, die heißt die Helfer Wiens. Dort finden sich verschiedenste Bereiche von den Wasserrettung bis zur Feuerwehr und natürlich auch die Funkamateure. Wir sind regelmäßig draußen, das heißt der Feuerwehrfest vor 2 Wochen, in ein paar Wochen gibt es am Rathausplatz ein riesiges Sicherheitsfest, dort ist der ÖVSV, also der Landesverband Wien stellt dort aus. Ich nehme an, ganz Europa kennt in der Zwischenzeit das Donauinselfest. Radio, also ÖVSV in Form vom Landesverband Wien hat dort einen Stand schon, das hat Tradition, ein großes blaues Zelt. Man sucht uns schon, wo ist das blaue Zelt, dort kann man die Leute kennenlernen. Und damit gewinnen wir aus der ehemaligen CB-Funkwelt, die ja ein wenig erodiert ist. Es gibt die Prepper-Welt, wo einige Leute sagen, okay, eine Tangente wäre der Amateurfunk, sie interessieren sich dafür. Wir haben durch Meshcom jetzt einen riesen Zulauf, nämlich nicht so sehr einfach so die Beliebigkeit, wie es in den anderen Mesh-Diensten sind, sondern okay, ich weiß, wer das ist, der hat ein Rufzeichen, ich kann mit dem kommunizieren. Und Meshcom, eine Entwicklung von O1 KBC aus Österreich, die funktioniert weltweit. Wir haben damit die Möglichkeit, mit jemandem in Australien direkt.
2: Also ich finde es sehr beeindruckend. Das ist wirklich eine Erfolgsbilanz, die du da vorweisen kannst. Also das Meshcom ist natürlich eine sehr bekannte Geschichte. Was gibt es denn sonst noch für Projekte, die ihr im Moment hier forciert? Also technische Projekte, was auch immer.
3: Ja, wir haben in den Erdgeschossräumen entstehen eine Elektronik und eine mechanische Werkstätte. In der Zwischenzeit machen wir es hier oben in den Clubräumen. Es gibt in aller Kürze jetzt ein Lötseminar, also einfach zu akzeptieren, dass nicht alle Leute löten können. Mhm. Und damit ist einmal die Schwelle überschritten, sich mit Technik zu beschäftigen. Aktuelles Projekt, das wir schon im Frühjahr begonnen haben, ist ein Receive-Only Q100-Station. Ein Hardwareaufwand von 30 Euro, also wirklich nicht mehr. Also einfach, ja. Da braucht niemand Angst haben. Man setzt sich zusammen, lötet es zusammen, schreibt die Programme dafür und freut sich, wenn man dann tatsächlich Signale am Q100 empfangen kann. Und man zeigt den Leuten, okay, es gibt zwei Stufen mit Mischern. Das heißt, im LNB ist der erste Mischer drinnen, dort komme ich runter von den 10 GHz. Noch ein Mischer, damit mein 70 Zentimeter Band kommt und ich kann dann mit einem klassischen Amateurfunkempfänger das empfangen. Damit bindet man die Leute, weil es interessant ist, weil es einfach ist. Ja? Und es hat den Kern des Amateurfunks, etwas selbst zu bauen.
2: Gibt es auch jüngere Leute, die sich auch dafür interessieren, also Studenten oder so irgendwas?
3: Ja, glücklicherweise. Wir haben eine Gruppe von etwa 20 Personen, die unter 30 ist. Die Jüngsten sind noch im Teenageralter, gerade noch. Wir haben eine Initiative, wo wir in technischen Schulen, es gibt in Österreich einen Schultyp, der heißt HTL. Das ist also die Oberstufe des Gymnasiums, aber eben mit einer technischen Ausbildung, dauert ein Jahr länger. Und wir halten dort einen Kurs in der Schule und gewinnen damit natürlich dann Schüler. Ja, die machen möglicherweise einmal am Anfang nur die Dreierlizenz, das ist die UKW-Only-Lizenz in Österreich. Und da haben wir immer wiederum die Erfahrung, dass dann natürlich einige bleiben und auch einige dann sagen, okay, jetzt habe ich ein Rufzeichen, ich möchte aber mehr machen und machen dann die Upgrades auf die jeweils höheren, auf die Vierer und die Einser, wie es in Österreich heißt.
2: Also ich finde es sehr beeindruckend. Vielen Dank, Arnold, für die Erklärungen und ich wünsche dir weiterhin eine glückliche Hand bei deiner Arbeit.
3: Ja, danke schön und ich wünsche auch allen Funkamateuren weiterhin viel Spaß mit unserem Hobby.

0: Also stell dir mal kurz eine junge Frau vor. Jahrgang 2000, studierte Politikwissenschaftlerin und angehende Ökologin.
1: Okay, das klingt schon mal nach einem ziemlich vollen Terminkalender.
0: Sie interessiert sich auch total für Tattoo-Kultur. Aber abends sitzt sie dann an so einem Kasten mit Antennen, dreht hochkonzentriert an irgendwelchen Reglern und versucht durch so ein atmosphärisches Rauschen hindurch jemanden in, sagen wir mal, Tokio zu erreichen.
1: Ah, wir sprechen über Amateurfunk.
0: Genau. Wir schauen uns heute nämlich das Material von dd1go.de genauer an. Und ich muss ehrlich gestehen, mein Bild vom Amateurfunk wurde dadurch komplett auf den Kopf gestellt. Bisher dachte ich da, naja, vor allem an ältere Herren, die in dunklen Kellern zwischen 1000 Kabeln sitzen.
1: Ja, dieses Klischee hält sich echt hartnäckig. Amateurfunk wirkt von außen ja oft wie so eine isolierte, etwas aus der Zeit gefallene Welt.
0: Richtig.
1: Aber Diana Fomenko, um die es heute geht, die zeigt da wirklich eine völlig andere Seite. Sie verbindet diese hochaktuellen globalen Themen wie Umweltschutz mit dieser ganz klassischen, greifbaren Funktechnik.
0: Und ihr Lebenslauf ist sowieso der Wahnsinn. Also geboren im ukrainischen Zaporizhzhia, hat sie bereits einen Bachelor und Master in Politikwissenschaften.
1: Mit Auszeichnung, oder?
0: Ja, genau, mit Auszeichnung. Und jetzt studiert sie dort auch noch Ökologie. Da frage ich mich echt, wie passt so ein super theoretischer, akademischer Weg zu einem Hobby, bei dem man physisch an Knöpfen dreht und Antennen ausrichtet? Das wirkt erstmal total gegensätzlich.
1: Das wirkt im ersten Moment so, ja, aber der gemeinsame Nenner ist bei ihr diese globale Perspektive, also der Drang, Dinge wirklich von Grund auf zu verstehen.
0: Okay, wie meinst du das genau?
1: Naja, sowohl Politik als auch Ökologie, also wenn wir zum Beispiel an Klimaschutz denken, die lassen sich ja heute nicht mehr lokal isoliert betrachten.
0: Stimmt, da braucht man den großen Blick.
1: Genau, man braucht zwingend den Blick über den Tellerrand. Und diese weltweite Vernetzung, dieses direkte Gespräch mit Menschen aus völlig anderen Kulturen, das holt sie sich quasi aktiv über den Äther.
0: Sie ist da auch super aktiv, habe ich gelesen. Unter dem Rufzeichen UR3QYL funkt sie im Zaporizhia Funkclub und an einer Kollektivfunkstation.
1: UR4QWW müsste das sein, ja.
0: Richtig. Und in den Quellen taucht auch immer wieder ein Retevis-Funkgerät auf. Also nur kurz zur Einordnung für dich, das ist ein ziemlich kompaktes, modernes Handfunkgerät.
1: Was den Alltag natürlich wahnsinnig erleichtert. Aber da muss ich jetzt doch mal provozieren.
0: Schieß los. Warum der ganze Aufwand? Ich meine, jeder von uns hat ein Smartphone in der Tasche. Ein Wisch und ich bin weltweit per Video verbunden. Warum macht man sich heute noch die Mühe mit Funkgeräten?
1: Weil der Unterschied in der Mechanik und in der Intention liegt. Ein Smartphone nutzt ja eine fertige Infrastruktur, die für uns komplett unsichtbar und selbstverständlich ist.
0: Ja, man drückt einfach drauf und es funktioniert.
1: Beim Amateurfunk musst du dir diese Verbindung buchstäblich selbst erarbeiten. Du musst wissen, wie Radiowellen an der Ionosphäre abprallen zum Beispiel. Du musst das aktuelle Wetter berücksichtigen, die Sonnenwinde, die exakte Frequenz, nur um überhaupt ein einziges Signal über den Kontinent zu schicken. Es ist wirklich ein physikalisches Handwerk.
0: Das ist im Grunde so, als würde ich ein richtig aufwendiges Drei-Gänge-Menü kochen, anstatt mir einfach schnell ein Fertiggericht in die Mikrowelle zu schieben, oder?
1: Das ist ein super Vergleich, genau. Die Geduld und das Wissen, das man da investieren muss, das gibt der Verdindung ja überhaupt erst ihren Wert.
0: Diese bewusste Entschleunigung sucht sie also.
1: Und das erklärt auch ihre starke Naturverbundenheit als Ökologin oder auch ihre anderen Hobbys wie die Malerei. Sie nutzt den Funk nicht, um sich vor der Welt zu verstecken, sondern als Werkzeug.
0: Um die Welt quasi intensiv zu begreifen und Brücken zu bauen. Ja, wir haben hier also wirklich eine vielschichtige junge Frau, die scheinbare Gegensätze, also globales Denken und analoges Handwerk, völlig mühelos vereint. Und um das Bild abzurunden, wenn sie nicht gerade Funkverbindungen aufbaut oder sich für die Ökologie einsetzt, teilt sie ihren Alltag mit ihrer Katze Panda und den Hunden Sky und Ray.
1: Ja, das macht sie total sympathisch. Am Ende des Originaltextes gibt es auch noch so ein schönes Detail, das diese familiäre Seite vom Hobby unterstreicht.
0: Ah, du meinst diese kryptische Verabschiedung?
1: Ja, genau. Sie verabschiedet sich da mit 73 ES88 und dann ihrem Rufzeichen UR3QYL.
0: Das klingt für mich ehrlich gesagt wie ein geheimes Passwort.
1: Ist es aber nicht, nein. In der traditionellen Funkersprache steht die 73 einfach für viele Grüße und die 88 für Liebe und Küsse.
0: Ach, wie schön ist das denn?
1: Ja, ein sehr herzlicher, etablierter Gruß. Es zeigt einfach, wie tief verwurzelt und willkommen sie in dieser weltweiten Community ist.
0: Eine Gemeinschaft, in der man sich den Kontakt eben noch richtig erarbeitet. Und das bringt mich zu unserem finalen Gedanken für dich, wenn du uns gerade zuhörst.
1: Da bin ich jetzt gespannt.
0: Wenn eine so junge Generation alte Kommunikationstechnologien wie den Funk völlig neu für sich entdeckt, um abseits dieser ganzen schnellen Smartphone-Welt wieder echte Verbundenheit zu spüren, welche scheinbar veraltete Technologie in deinem eigenen Leben könnte heute vielleicht eine völlig neue, tiefere Bedeutung für dich bekommen?

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1: Hallo liebe DX-Freunde und Funkamateure. Sagt Ihnen der Name RIAS Berlin noch was? Die Älteren unter uns werden sich sicherlich noch an diesen legendären Sender erinnern. Allen, die nach 1993 geboren wurden, wird diese Bezeichnung wohl nichts mehr sagen, vermute ich mal. RIAS war die Abkürzung für Rundfunk im amerikanischen Sektor und ein Radiosender, der in West-Berlin stationiert war. Er feierte in diesen Tagen sein 80-jähriges Gründungsdatum, deshalb möchte ich heute in diesem Beitrag an sein Erbe erinnern, denn seit mehr als 30 Jahren existiert er nicht mehr. RIAS ist ein ganz besonderer Teil der Rundfunkgeschichte. Wie kaum ein anderer Sender hat er Generationen von Hörerinnen und Hörern in Ost und West geprägt. Los ging's bereits kurz nach dem Zweiten Weltkrieg. Am 7. Februar 1946 nahm der Drahtfunk im amerikanischen Sektor oder abgekürzt DIAS seinen Betrieb auf. Dieser war über 500 Drahtfunk- und 1000 Telefonanschlüsse zu empfangen und sendete zwischen 17 und 24 Uhr. Der Drahtfunk war in der Frühzeit des Rundfunks ein gängiger Verbreitungsweg, denn vor allem in Großstädten konnte man so die vorhandenen Telefonanschlüsse doppelt nutzen und war von atmosphärischen Störungen unabhängig. Betrieben und finanziert wurde der DIAS von der amerikanischen Militärregierung in Deutschland, da sich die vier Besatzungsmächte in Berlin auf keinen gemeinsamen Sender einigen konnten. Wenige Monate später, am 5. September 1946, stellte der DIAS auf drahtlose Ausstrahlung per Mittelwelle um und wurde so zum Rundfunk im amerikanischen Sektor, eben dem RIAS. RIAS Berlin war aber auch nicht viel besser als die entsprechenden Sender in der DDR, da er eben westliche Propaganda betrieb statt östlicher. Berühmt-berüchtigt waren die Flachwitze während der Hitparaden wie etwa folgender: Was ist der Unterschied zwischen der DDR und Pornografie? Keiner. In der DDR gibt es nichts außer nackten Regalen. Nun ja, kann sich jeder seinen Teil dazu denken, ob das so geistreich war. Aber der RIAS sollte im aufkommenden Kalten Krieg eine ganz besondere Bedeutung erlangen. Er wurde zur freien Stimme der freien Welt. Das spiegelte sich sogar in den Programmansagen wider.
2: Hier ist RIAS Berlin, eine freie Stimme der freien Welt.
1: Sendungen wie Berlin spricht zur Zone wendeten sich ab 1949 speziell an die Hörerinnen und Hörer im Osten Deutschlands. Die DDR-Regierung reagierte darauf mit propagandistischen Hetzkampagnen gegen den RIAS und Maßnahmen gegen die Hörerinnen und Hörer. Mit Störsendern sollte der Empfang in der DDR beeinträchtigt werden, der Erfolg war aber eher mäßig. Während der Berliner Blockade 1948-49 informierte der RIAS über die Luftbrücke und die aktuelle Lage in der Stadt. Berühmt geworden ist die bewegende Rede des damaligen Berliner Bürgermeisters Ernst Reuter, der sich an die Weltöffentlichkeit wandte. Gesendet wurde sie über den RIAS.
3: Ihr Völker in Amerika, in England, in Frankreich, in Italien, schaut auf diese Stadt und erkennt, dass ihr diese Stadt und dieses Volk nicht preisgeben dürft, nicht preisgeben könnt.
1: Da Stromsperren den Radioempfang zeitweise unmöglich machten, kamen auch Lautsprecherwagen zum Einsatz. Im Juli 1948 bezog der RIAS sein Funkhaus an der Kufsteiner Straße, dem heutigen Hans-Rosenthal-Platz. Eine besondere Rolle spielte der RIAS auch während des Volksaufstands am 17. Juni 1953. Der Sender berichtete über die Streiks und Forderungen in der DDR. Legendär ist folgende Live-Reportage des RIAS vom 17. Juni 1953. Wenn man sie hört, dann laufen einem noch heute kalte Schauer über den Rücken.
4: Schwere sowjetische Panzer haben soeben die Leipziger Straße besetzt und rollen weiter vor. Wir müssen ebenfalls zurückgehen und jetzt hinter einem Wagen Deckung nehmen. Und wir hören wie die Kugeln an uns vorbeipeitschen. Sie gehen also nicht etwa in die Luft. Die Demonstranten fliehen wieder zurück in den Westsektor.
1: Am 1. November 1953 startete RIAS 2. Durch zeitversetzte Wiederholungen auf anderen Frequenzen sollte diesem zweiten Programm unter anderem den Störungen des Empfangs entgegengewirkt werden. Für ganz Berlin und die DDR wurde der RIAS zu einem der wichtigsten Informationsquellen. Bekannt war der Sender auch für seine reinen Wortveranstaltungen wie Lesungen und Diskussionen. So ergänzten öffentliche Debatten mit politischem Hintergrund das Radioprogramm, die über Politik informierten und freie Meinungsbildung unterstützten. Auch organisierte der RIAS regelmäßig Lesungen und Buchpremieren in der Akademie der Künste, im Auditorium Maximum der Freien Universität und im großen Saal der jüdischen Gemeinde in der Fasanenstraße. Neben Information stand auch die Musik im Mittelpunkt des RIAS-Programms. Schon früh gründete der Sender daher eigene Klangkörper. Das RIAS-Symphonieorchester, den RIAS-Kammerchor, das RIAS-Jugendorchester und das RIAS-Tanzorchester, von denen die ersten beiden genannten bis heute existieren. Das RIAS-Symphonieorchester stellte Walter Sieber, Leiter der Hauptabteilung Musik des RIAS, bereits im November 1946 zusammen. Er wurde schnell zu einem Stützpfeiler des Berliner Musiklebens. 1956 ging es einen Produktionsvertrag mit dem SFB ein und trug fortan den Namen Radio-Symphonieorchester. Nach der deutschen Wiedervereinigung existiert das Ensemble unter dem Namen Deutsches Symphonieorchester weiter. Zum musikalischen Programm zählte auch die traditionsreiche Konzertreihe RIAS stellt vor, die im November 1959 ihren Anfang fand. Junge, begabte Musikerinnen und Musiker erhielten hier die Chance, vor einem großen Publikum zu spielen. Perfekt für den Karrierestart. Seit der Gründung des Deutschlandradios 1994 wird die Konzertreihe als Debüt für Deutschlandradio weitergeführt. Bis heute. Besonders nach dem Krieg und der überstandenen Blockade war das Bedürfnis nach Unterhaltung bei den Berlinerinnen und Berlinern groß. Der RIAS bot daher eine Reihe äußerst erfolgreicher öffentlichen Veranstaltungen an, die von Zehntausenden Menschen besucht wurden. In den ersten 25 Jahren seines Betriebs verzeichnete der Sender bei insgesamt 1600 Darbietungen rund 3 Millionen Gäste. Häufig dienten die Einnahmen aus den Veranstaltungen wohltätigen Zwecken. Zum Unterhaltungsprogramm zählten Satire- und Kabarettsendungen, Sport- und Großveranstaltungen sowie Rateshows. Mit dem Bereich Unterhaltung und Ratesendungen des RIAS ist untrennbar der Name Hans Rosenthal verbunden. Er kam 1946 zum Sender und wurde 1970 Leiter der Unterhaltungsabteilung. Seine Rateshows, die Rückblende und Wer fragt, gewinnt, machten ihn bekannt. Wie auch das 1964 gestartete klingendes Sonntagsrätsel entwickelten sich zu Publikumsrennern. Die Quizshow Wer fragt, gewinnt, Allein gegen alle und Spaß muss sein, wurden auch als öffentliche Veranstaltungen vor Publikum gegeben. In den 1980ern richtete sich RIAS 2 verstärkt an ein jüngeres Publikum. 1985 wurde das Programm als moderne Jugendwelle neu ausgerichtet. Aktuelle Popmusik und ein lockerer Moderationsstil prägten das Programm, das junge Hörerinnen und Hörer in Ost und West gut fanden. Beispielgefällig ein Schnipsel aus den 70er Jahren von Lord Knut.
5: Die Zeit fliegt schneller als der Schall. Ja, woran liegt das? Ich glaube, mit Arbeit ist es so auf Erden, sie kann sehr leicht zum Laster werden. Du kennst die Blumen nicht, die duften, du kennst nur Arbeiten und Schuften. So gehen sie hin, die schönen Jahre, bis endlich liegst du auf der Bahre. Und hinter dir, da grinst der Tod, kaputt geackert, du Idiot.

Mit dem Fall der Berliner Mauer am 9. November 1989 änderten sich auch die politischen Rahmenbedingungen für den RIAS. Reporter des Senders berichteten live von den geöffneten Grenzen. Am 31. Dezember 1993 stellte der RIAS seinen Sendebetrieb ein. Gemeinsam mit dem Kölner Deutschlandfunk und dem Deutschlandsender Kultur aus Ost-Berlin ging er im neuen Deutschlandradio auf, das am 1. Januar 1994 seinen Sendebetrieb aufnahm. Das ehemalige RIAS Funkhaus am Hans-Rosenthal-Platz ist heute Sitz von Deutschlandfunk Kultur. Der RIAS-Schriftzug auf dem Dach des Gebäudes steht unter Denkmalschutz. Was bleibt, ist die Erinnerung an einen ganz besonderen Sender. Er würde im September dieses Jahres seinen 80. Geburtstag feiern, wenn er nicht vor 33 Jahren abgewickelt worden wäre. Wenn jetzt vor allem den ehemaligen Hörerinnen und Hörern des RIAS der nächste Titel seltsam bekannt vorkommt, Happy Days von Billy Vaughan war die Erkennungsmelodie der legendären samstäglichen Musiksendung Hits a Go Go. Friedrich Martin Kunze, besser bekannt als Lord Knut, moderierte diese und andere Sendungen von 1968 bis 1985. Er war geradezu eine Institution. Eine kleine Erinnerung an ihn. Bis zum nächsten Mal, Eva Maria, die G9 MFG.

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1: Auch im Monat Oktober wird es den DX-Jägern nicht langweilig, denn eine ganze Reihe von Großcontesten steht an und belebt die Amateurfunkbänder. Und das zu den besten Ausbreitungsbedingungen, die der Jahresverlauf aufzuweisen hat. Und eine Übersicht über das herrschende Funkwetter für die DX-Jagd gibt es an dieser Stelle wieder von unserem Spezialisten Christian Reiber, Delta Lima 8 Mike, Delta Whisky vom HF-Referat des DARC.
2: Ja, der Herbst ist eine gute Jahreszeit für die Kurzwelle, wenn die sommerliche Dämpfung zurückgeht und die höchste nutzbare Frequenz anzusteigen beginnt. Sie liegt aktuell während des Tages recht stabil für die Ost-West-Richtung bei 25 MHz und macht gelegentlich einen Ausflug Richtung 10-Meter-Band. Nach Süden geht es besser. Mit 10 Meter Ausbreitung nach Afrika und Südamerika kann man in der zweiten Tageshälfte recht sicher rechnen. Jetzt wäre halt noch etwas mehr Sonnenaktivität recht. Vor einem Jahr lag der 90-Tages-Durchschnitt des Solanflugs noch bei 150 Einheiten. Inzwischen sind wir unter 120 und die niedrigen Werte der letzten 6 Wochen lassen ihn noch weiter absinken. Die letzte Woche ist ein gutes Beispiel. Die zunächst etwas aufgeflammte Aktivität ist weggebröckelt. Auf der Sonne sahen wir Mitte der Woche gerade noch 2 aktive Regionen und die waren alles andere als imponierend. Den vorläufigen Tiefpunkt markierte der letzte Dienstag mit einem Flux von 92 Einheiten und das reicht halt nicht mehr für ein dauerhaftes Öffnen der oberen Bänder. Im Erdmagnetfeld war am letzten Wochenende das auf der Sonne durchziehende koronale Loch gut erkennbar. Montag war es dann wieder ruhig, Dienstag und Mittwoch sogar sehr ruhig. Am Freitag haben dann ein koronaler Masseauswurf und ein koronales Loch Unruhe gestiftet. Dieses koronale Loch begleitet uns leider noch über das Wochenende. Dann wird es wieder ruhiger. Allerdings sind noch einige weitere, kleinere koronale Löcher sichtbar, die dann unter der Woche erneut für Unruhe sorgen können, allerdings keinen Magnetsturm. Dazwischen sollten die polaren Pfade trotzdem gut nutzbar sein, das ist vor allem für die Lowbands eine gute Nachricht. Die Nacht ist ja inzwischen wieder länger als der Tag und eine ruhige Magnetik ist das Futter fürs DX auf 80 und 160 Meter. Ein paar kleinere und eine größere Fleckengruppe tauchen über das Wochenende nach und nach am östlichen Sonnenrand auf. Sie lassen auf einen zaghaften Aufwärtstrend bei der Sonnenaktivität hoffen. Zwischen 90 und 120 Einheiten sind dem Solanflux in den nächsten Tagen zuzutrauen. Das 15-Meter-Band öffnet stabil und zuverlässig zwischen etwa 7 und 18 Uhr UTC. Darüber klappt es wie gesagt immer wieder, vor allem in südliche Richtungen, aber eben noch nicht dauerhaft. Aber jeder Zähler mehr beim Solanflux hilft da weiter. In der Nacht bleibt die Muff mit 10 bis 12 MHz noch hoch genug für das 30-Meter-Band. Das wird allerdings nicht mehr lange so gehen und dann wird 40 Meter über den Winter das höchste Nachtband sein. Wir werden also nächste Woche von 20 bis 15 Meter recht solide Bedingungen vorfinden und jede Öffnung von 12 und 10 Meter ist dann eine gern genommene Dreingabe. Good DX!

Das war's nun für heute. Wir sind leider schon wieder am Ende von Radio DARC angelangt. 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Wir hoffen, die Sendung hat Spaß gemacht. Wenn ja, sagen Sie es doch einfach weiter. Wenn Sie wollen, hören wir uns nächste Woche wieder. Gleiche Zeit, gleiche Frequenz. 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Auf Wiederhören. Moin, tschüss, servus und 73, gut DX. Bis zum nächsten Mal.

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2: Liebe Zuhörerinnen, liebe Zuhörer, hallo und herzlich willkommen zu Radioaktiv, der Sendung des Schillertheaters Rudolstadt und der Thüringer Symphoniker. Heute an den Mikrofonen für Sie mein Kollege Ingo Löser-Beuny und ich, Josefine Tietze.
3: Auch heute wollen wir Sie mit dem vertraut machen, was bei uns am Theater und bei den Thüringer Symphonikern gerade ansteht. In dieser Sendung wird also nicht nur über den sinfonischen Auftakt der Thüringer Symphoniker, das erste Sinfoniekonzert, gesprochen, sondern auch der über die Neuauflage des Kinderliederkonzertes.
2: Auch die nächste Schminkkastenpremiere steht schon in den Startlöchern. Was Sie bei Kurzschluss, dem Stück der israelischen Autorin Noa Lazar Kainan, das am 25. September zum ersten Mal bei uns auf die Bühne kommt, erwartet, auch dem wollen wir in dieser Sendung auf die Schliche kommen.
3: Also nichts wie rein in unsere frische Sendung. Wie üblich starten wir mit Musik.

0: liebe Zuhörerinnen, liebe Zuhörer, das war Itamar Freilach vom Joshua Stephan und von Helmut Eisel und seinem Quartett.
1: Und damit sind wir mitten in unserem ersten Thema. Die Komödie Kurzschluss von der israelischen Autorin Noa Lazar-Kainan kommt am Freitag, den 25. September, zu ihrer ersten Aufführung im Schminkkasten. Vorab habe ich mich mit der Regisseurin Nina Pichler getroffen, die übrigens zum ersten Mal bei uns in Roderstadt inszeniert, und wollte von ihr wissen, wie sie beschreiben würde, worum es in dem Stück geht.
2: Das Stück handelt von einem Ehepaar, die sind beide Anfang 40, die haben zwei Kinder, eine Tochter, die ist 9, und einen Sohn, der ist gerade 5 geworden. Und bei dem Sohn wird leichter bis mittelschwerer Autismus diagnostiziert. Und das Stück erzählt nun, wie diese Diagnose plötzlich die ganze Familie und die Ehe auf die Probe stellt und plötzlich eine Art von Kurzschluss passiert. Das heißt, die Eltern sind überfordert und sie gehen in unterschiedliche Richtungen. Sie gehen mit dem Thema unterschiedlich um. Und das behandelt das Stück auf eine komödiantische Art und Weise. Es ist kein Stück über ein Kind oder über Autismus. Man erfährt nichts über das Verhalten des Kindes, sondern es geht um die Eltern und wie die mit dieser Diagnose und mit dieser Erkrankung ihres Sohnes umgehen. Es ist auf eine Art und Weise auch eine Liebesgeschichte, weil es startet eben in dem Moment, das Stück ist auch so geschrieben, dass es immer kurze Szenen sind, es sind dann auch mal Rückblenden. Also wir springen dann auch mal in eine Zeit vor der

0: und das Kind da rauszuziehen mit allen möglichen Therapien. Also beide Wege sind, glaube ich, für den Zuschauer nachvollziehbar, aber dadurch, dass die beiden völlig anders damit umgehen, geraten sie, kommt es immer mehr zu Konflikten auch zwischen den beiden und dadurch kommt es dann eben auch zu einer Art von Ehekrise, so kann man das schon nennen. Und das ist dann eben die Frage, ich will jetzt ja noch nicht alles verraten, ob die beiden das gemeinsam schaffen, das zu lösen oder ob sie, was ja auch oft vorkommt, dass an solchen Sachen Ehen kaputt gehen, weil man sich da nicht gemeinsam einen Weg geht und auch überfordert ist einfach mit der Situation. Also man muss ja auch einfach ganz viel Zeit dann investieren und zurücktreten und auch beruflich. Also wenn man weiß, man hat ein Kind, was einfach mehr Betreuungszeit braucht als ein gesundes Kind. Also ich finde das Wort gesund ist jetzt schwer, auch, also was heißt krank und gesund? Mein Neffe ist jetzt auch im autistischen Spektrum diagnostiziert worden, leichter Autismus. Und der ist ein ganz normales, glückliches Kind. Es ist einfach nur, also ich würde den Begriff Neurodiversität eher benutzen. Es ist halt nicht das, was man als Norm, wo man uns immer die Kinder so reinploppen will, wo es halt vielleicht nicht so reinpasst. Das ist alles. Aber klar, man will als Eltern natürlich das Beste für sein Kind. Und die Mutter in dem Stück will dann natürlich auch durch alle möglichen Therapien dem Kind helfen und gibt deswegen sogar ihren Beruf auf. Was natürlich auch nochmal ein krasser Punkt ist. Wenn man sich selber halt so zurücknimmt, dass man ja dann auch selbst an seine Grenzen kommt.
1: Ja, das war die Regisseurin Nina Pichler von Kurzschluss. Und von ihr wollte ich außerdem noch wissen, welche Besonderheiten die Komödie Kurzschluss für sie aufweist.
0: Also das Stück ist ein Zwei-Personen-Stück. Es spielt die Ehefrau und der Ehemann, Netta und David. Und alle anderen Personen des Stückes werden, so hat sich das die Autorin überlegt, von den Zuschauern übernommen. Das heißt, die Zuschauer, also sie werden jetzt nicht gezwungen, aber sie werden gefragt, ob sie denn so lieb wären, die Rollen der Kinder und der Großeltern, diverser Psychologen einzunehmen. Und auf eine spielerische Art und Weise löst die Autorin damit das schwere Thema auf eine komödiantische Art und Weise. Was mit Sicherheit damit zu tun hat, dass eben auch die Zuschauer mitspielen. Aber es ist eben auch so, in dem Moment, wo ich wirklich mal in der Situation bin, glaube ich, dass es auch einfacher ist, das mitzu- oder nachzuempfinden. Es spielt in Israel. Die Autorin ist auch, kommt auch aus Israel. Auf eine gewisse Art und Weise spielt es mit Sicherheit eine Rolle. Also das Erste, was mich, also was ich dachte, als ich das Stück las und dann eben auch sagte, ja, es spielt in Israel, ist nämlich, dass es, wenn man so eine Erkrankung, so eine Diagnose feststellt und man hat, das ist eine Familie in Israel, dass es einer Familie in Deutschland oder in London oder in Frankreich absolut gleich gehen würde. Ich finde, das zeigt auch nochmal, dass das so, dass das etwas ist, was weltweit, also gleich, überall das gleiche Thema ist und was uns auch dadurch verbindet. Also ich fand, wo ich so dachte, ja, das ist in Israel genauso wie es in Deutschland wäre. Was aber auch nochmal dann so zeigt, diese Nähe. Also das macht es dann nochmal auch so greifbar, weil manchmal denkt man, kann man ja überhaupt keine Verbindung so schaffen. Wie ist das woanders? Und denkt, nee, das ist genauso eine Frau mit denselben Problemen und genauso Mann, wie es in Deutschland auch ist. Und gerade wenn man bedenkt, dass in diesem Land gerade so viel politisch auch los ist, weiß ich nicht, da hat es einem das auch nochmal näher gebracht. Weil das sind plötzlich, da werden so Menschen abgebildet. Ne? Es ist nicht so, dass du so im Fernsehen guckst und du siehst irgendwelche Bilder von irgendwelchen zerbombten Häusern, sondern es sind einfach Menschen, die ihren Alltag leben und die auch diese Probleme haben. Weil es gibt eben nicht nur diesen Krieg, sondern es gibt eben auch das ganz normale Leben. Aber im Grunde spielt es keine Rolle. Also wenn ich das jetzt so beantworte, vielleicht, also klar, ist es eine andere Mentalität oder nochmal ein anderes Lebenstempo, vielleicht alles etwas schneller, etwas flirrender, etwas, ja, mit mehr Leistungsdruck noch, aber es könnte in jedem Land stattfinden.
1: Und bevor wir noch von der Regisseurin Nina Pichler erfahren wollen, welchen Herausforderungen sie bei dieser

0: Das war Asaf Avidan mit The Call of the Flow, ein Song, der auch in der Komödie Kurzschluss seinen Platz findet.
1: Ja, und im Vorfeld zu dieser Sendung habe ich mich mit der Regisseurin Nina Pichler zum Gespräch getroffen. Einige Ausschnitte haben wir schon gehört. Und sie hat mir noch verraten, welchen Herausforderungen sie beim Inszenieren bei dieser Komödie gegenüberstand.
2: Also erstmal, der Text ist wirklich sehr gut. Das heißt, das ist ein Genuss, das zu inszenieren, weil man die hat das so klug und auch ja dialogisch gut geschrieben, dass man so gut wie keine Striche machen muss oder Sätze umstellen oder also das ist wirklich sehr, sehr Alltagssprache, mundgerecht, witzig, pointiert. Also das hat echt Spaß gemacht. Also die Herausforderung liegt zum einen in den ganzen, in diesen unterschiedlichen Sprachebenen, das heißt diese Rückblicke und Wieder-Jetzt-Zeit. Dann gibt es Momente, wo die Figuren quasi miteinander nur spielen und dann gibt es wieder Momente, wo sie sich an den Zuschauer richten und das eben so miteinander zu verbinden, dass man immer genau weiß, wann was geht wann an wen und wie löse ich das mit den Zeitebenen, mit den Rückblicken, weil dadurch, dass es springt, hast du halt auch keine geradlinige Erzählung, die an einem Punkt beginnt und irgendwo endet, sondern du musst die Bögen immer wieder neu denken. Das heißt, du hast keinen Bogen, der so durchläuft, sondern du musst immer denken, jetzt ist sie aber wieder in dem Moment, da weiß sie ja das noch nicht. Dann springt es also immer zu gucken, in welcher szenischen Höhe steigt etwas ein oder wo endet das oder wie entwickelt sich das. Und das Zweite ist, glaube ich, den schmalen Grat zu finden zwischen Tragik und Komik, weil das einfach ein Thema ist, was man natürlich, also ich meine, Komödie muss man sowieso immer ernst nehmen, sonst wird es nicht witzig, aber gerade auch bei diesem Thema, zum einen, was ja eh klar ist, dieses Thema sehr ernst zu nehmen und diese Geschichte von meiner Seite auch mit sehr viel Respekt und immer wieder nachprüfen und nachdenken und Recherche, dem so entgegenzutreten, aber gleichzeitig eben auch im Sinne der Autorin, die ganz klar unter diesem Titel des Stückes schreibt, eine Komödie, das, was ich auch richtig finde, zu zeigen, das Leben mag die Hölle sein, aber es ist auch eben manchmal komisch und das Autismus-Spektrum-Diagnose ist alles, aber nicht, das muss nichts Schlimmes sein. Das sind wunderbare Kinder mit ganz tollen kreativen, oft kreative Köpfe, die auch so oft Inselbegabungen, die einfach nur, dem man eben einfach da nur richtig begegnen muss. Und dass man eben da auch ganz viel lachen kann über die Überforderung, aber dann eben auch einen Weg da wieder raus. Und deswegen finde ich es gut, dass sie das als Komödie geschrieben hat.
1: Und am Ende unseres Gesprächs hat mich noch interessiert, was die Regisseurin Nina Pichler glaubt, welches Publikum die Komödie Kurzschluss ansprechen soll.
2: Also es ist mit Sicherheit so eine Gruppe, die vielleicht schon Kinder haben und auch wissen, wie das mit Kindern so ist, egal ob die jetzt Autismus oder ADHS oder sonst irgendeine Störung haben. Es kommt ja auch immer darauf an, in welcher Phase sie gerade sind, in welchem Alter. Die werden vermutlich oft innerlich nicken und sagen, ja, genau so ist es. Und die kennen dann vielleicht auch diese Überforderung oder auch dieses, aber du hast doch gesagt, du kümmerst dich heute. Also die wird es mit Sicherheit besonders ansprechen, aber ich denke trotzdem, dass es für alle Altersgruppen geeignet ist. Ich glaube, es erzählt uns auch so, wie, ja, es ist ja sowas wie Menschen mit so einer, mit einer Diagnose umgehen. Also ich denke, es ist für alle geeignet.
1: Ja, und damit laden wir Sie natürlich ganz herzlich zu unserer neuesten Schminkkastenkomödie Kurzschluss der israelischen Autorin Noa Lazar-Kainan ein. Und die Premiere ist am Freitag, dem 25. September um 20 Uhr. Und schon am 27. September gibt es die zweite Vorstellung um 18 Uhr.
0: Wir bei Radioaktiv machen jetzt weiter mit dem nächsten Thema, nämlich dem ersten Sinfoniekonzert der Thüringer Symphoniker. Und da hören wir doch direkt mal rein. Hier ist Nautilus von Anna Meredith.

0: Ja, liebe Zuhörerinnen, liebe Zuhörer, das war Nautilus von Anna Meredith. Und was würden Sie denn sagen? Was für ein Genre? Mit welchem Genre haben wir es da zu tun? Und passt sowas überhaupt in ein Sinfoniekonzert? Josephine, was meinst du?
1: Ich finde es ganz schön spannend und aufregend und bin gespannt, was du uns jetzt gleich darüber erzählst, wie ihr das umsetzen werdet.
0: Ja, also so wie wir das jetzt gerade gehört haben, können wir Nautilus natürlich nicht spielen, denn das, was wir gerade gehört haben, war, sie werden es sich alle gedacht haben, ausschließlich elektronisch produziert und damit wäre unser Orchester natürlich arbeitslos und das wollen wir nicht.
1: Nee, das wollen wir natürlich auf gar keinen Fall und du wirst ja aber sicher wissen, wie die Thüringer Symphoniker diese elektronische Musik umsetzen werden. Erzähl doch mal, wer ist denn Anna Meredith?
0: Anna Meredith ist eine britische Komponistin mit einer ganz, ganz klassischen Ausbildung auch an renommierten Instituten, zum Beispiel dem Royal College of Music. Sie kommt also eigentlich aus einer durchaus rein klassischen Tradition, hat komponiert für Orchester, für Ensembles, kurz also eigentlich für akustische Instrumente.
1: Und das war ja nun so gar nicht das, was wir gehört haben. Also woher kommt der Abweg, wenn man das so nennen darf, zur elektronischen Musik?
0: Also zunächst mal würde ich dazu sagen, dass es heute eigentlich nicht mehr so abwegig ist, für einen Komponisten auch Elektronik einzusetzen. Also den Unterschied, ich bin jetzt ein echter Komponist, der nur für Orchester und akustische Instrumente komponiert und das andere sind DJs, das gibt es glücklicherweise nicht mehr, sondern die Grenzen sind da fließend und die Komposition ist Komposition, ganz egal wie. Es geht darum, Musik zu machen, Klänge miteinander zusammen zu basteln und woher die kommen, ist am Ende eigentlich egal. Bei Anna Meredith hatte aber dieser Ausflug in die Elektronik ganz konkrete Gründe. Als Komponistin versucht man ja natürlich seine Vision vollumfänglich umzusetzen und möchte die auch umgesetzt sehen. Wenn man jetzt für Instrumente schreibt, sind einem da aber natürlich ein paar Grenzen auferlegt. Und man hat als Komponistin oder Komponist natürlich einen Einfluss auf seine Komposition, wie ich das schreibe, ist aber immer abhängig von den Personen, die das Ganze dann am Ende umsetzen. Treffen die denn genau das, was ich wollte? Ist es überhaupt spielbar? Ist es realisierbar? Ist es eigentlich viel zu schwer? Passen die dynamischen Abstufungen und alles, was da eben so dazukommt? Anna Meredith hat so diese Eingrenzung irgendwann als sehr belastend empfunden und nach einem Weg gesucht, wie sie vollverantwortlich das Endergebnis eben selbst in ihrer eigenen Hand behalten kann. Und ihre Antwort darauf war, sie spielt und produziert alles selbst im Studio, in dem konkreten Fall eben mit elektronischen Mitteln. Und eines der ersten Stücke, die dann für ein ganzes Album, das sie gemacht hat, entstanden ist, war dieses Werk Nautilus.
1: Ja, durchaus ein Vorgehen, das man eigentlich eher aus der Popularmusik kennt. Nun bleibt allerdings immer noch das Problem, dass wir in unserem Sinfoniekonzert ein Orchester zu beschäftigen haben. Wie läuft das? Hören wir Nautilus vom Band und die Musikerinnen und Musiker tanzen auf der Bühne in bester Clubmanier?
0: Na, das wäre doch eigentlich überhaupt mal die Idee. Nee, leider ist das nicht der Fall, auch wenn ich eigentlich das nochmal ansprechen möchte, bevor das Konzert losgeht. Es ist so, die finnische Dirigentin Dalia Stasewska ist auf einem Festival, irgendwo in Finnland, glaube ich, tatsächlich auf Anna Merediths Musik aufmerksam geworden. Und gleichzeitig stand Stasewskas Inaugurationskonzert als neue Chefdirigentin beim Sinfonieorchester in Lahti kurz bevor. Und dafür wollte sie etwas ganz Besonderes aufs Programm bringen. Sie hat sich mit der Komponistin in Verbindung gesetzt und mit ihr darüber gesprochen, ob man dieses Nautilus nicht doch auch tatsächlich akustisch orchestral umsetzen könnte und war selbst auch davon überzeugt, dass das funktionieren würde. Und nach einigem Hin und Her hat dann Anna Meredith auch ihr Einverständnis gegeben und so wurde das Ganze dann tatsächlich instrumentiert und in dieser Art und Weise können jetzt also Orchester auf der ganzen Welt, unter anderem die Thüringer Symphoniker, Nautilus auch live spielen.
1: Ja, dann bin ich jetzt mal total gespannt, wie das klingt. Wir hören jetzt hier mal, dirigiert von Dalia Stasewska?
0: Exakt.
1: Das BBC Symphony Orchestra mit Nautilus von Anna Meredith.

0: Liebe Zuhörerinnen, liebe Zuhörer, dieses faszinierende Stück Musik zwischen Techno, Klassik und Heavy Metal können Sie im ersten Sinfoniekonzert erleben. Aber das ist natürlich noch lang nicht alles. Ingo, gibt es noch weitere Popmusik im Konzert?
1: Die gibt es und darüber spreche ich auch gleich. Aber vorher will ich mal noch sagen, was das für ein unglaublich geiles Stück ist. Und ich meine, es ist doch faszinierend. Wir haben also so ein Werk, das rein elektronisch ist und das dann auf ein Orchester übertragen wird und einfach mindestens ganz genau so funktioniert, ohne dass es irgendwas verliert. Und das finde ich, also die Kondition, die das Orchester braucht, die ist halt einfach unglaublich krass. Also da müssen die wirklich, wirklich ran, um da irgendwie sich durchzupeitschen und so. Aber die Tatsache, dass das einfach so funktioniert, zeigt ja auch, was für eine unglaublich gute Komponistin das ist. Und wie ausgefeilt die damit arbeitet und wie orchestral die auch in elektronischer Musik irgendwie gedacht hat, offensichtlich. Und also ich freue mich einfach wahnsinnig
0: auf Ich bin auch Stück. Total gespannt und finde es auch wirklich, fand es jetzt beim Hören sehr faszinierend.
1: Ja, aber du hast mich gefragt, was es noch so gibt. Und wir haben sozusagen noch ein bisschen Popmusik im Programm. Zwar keine echte, aber es gibt zumindest noch ein Werk, das sowohl Pop- als auch Jazz-Songs als auch Filmmusik sehr deutlich inspiriert hat. Und das ist das zweite Klavierkonzert von Sergei Rachmaninow. Hast du das eigentlich schon mal gehört, liebe Josefine?
0: Nee, ich muss zugeben, leider noch nicht. Aber wahrscheinlich wirst du mich ja gleich unterrichten.
1: Ich werde es versuchen, denn eigentlich ist es fast ausgeschlossen, dass man nicht irgendwann auf die eine oder andere Art in diesem Werk mit diesem Werk in Kontakt kommt, daran vorbeischrammt, sei es als Filmmusik im David Lean Liebesdrama Begegnungen aus dem Jahr 1945, in der Romanverfilmung Menschen im Hotel mit Greta Garbo, dem Film Symphonie des Herzens mit Elizabeth Taylor von 1954 oder aber auch in Das verflixte siebte Jahr von 1955, in dem sich Marilyn Monroe zu Rachmaninows zweitem Klavierkonzert verführen lässt.
0: Das sind ja so gesehen allesamt Liebesfilme oder jedenfalls Filme, in denen Liebe und Beziehung ein zentrales Thema ist. Ist Rachmaninows Musik also irgendwie schwülstiger Kitsch?
1: Ja. Und nein. Also ich muss schon zugeben, dass Rachmaninows Musik an der einen oder anderen Stelle wirklich schon sehr nah am Kitsch vorbeischrammt. Allerdings bedient das Klavierkonzert ja natürlich eine viel breitere Palette an Emotionen als jetzt nur solchen Liebeskitsch. Es ist absoluter Überschwang, ja, es steckt extrem viel Liebe darin, aber auch wahnsinnige Wehmut, Trotz und zumindest anfangs auch eine gehörige Portion Depression. Und das trifft auch mit der Lebenswirklichkeit Rachmaninows zusammen, in der er war, als er das Konzert komponiert hat. Denn er selbst steckte da in einer riesengroßen Depression, nachdem die Uraufführung seiner ersten Sinfonie krachend durchgefallen ist. Und dieser Depression, das hat er nur durch mit neurologischer und psychiatrischer Hilfe geschafft, unter Hypnose sich daraus wieder emporzukämpfen. Und man könnte so dieses zweite Klavierkonzert als das Ventil bezeichnen, mit dem Rachmaninow es irgendwie geschafft hat, die Zeit zu überwinden. Und dass diese Schwere auch in der Musik steckt, beweist ja auch nicht zuletzt, dass ausgerechnet Eric Carmens Welthit All By Myself sich sehr großzügig an Rachmaninows Musik bedient. Und da hören wir mal kurz rein.

Hier muss ich schon mal abbrechen. Das also war ein Ausschnitt aus Eric Carmens Song All By Myself. Und jetzt wollen wir doch mal reinhören, wie das Ganze sozusagen in Rachmaninows Original, nämlich dem zweiten Satz aus seinem Klavierkonzert Nummer 2, klingt. Wenn Sie ganz genau aufpassen, werden Sie entdecken, dass die Harmonien identisch sind. Die Melodie, die gerade gesungen wurde, liegt jetzt eben in der Klarinette und sogar die Melodie des Refrains lässt sich irgendwie noch viel ruhiger im Klavier nachverfolgen. Hören wir uns das Ganze doch mal an.

0: Also da muss man ja sagen, das ist ja noch nicht mal wirklich versteckt geklaut. Ja,
1: oder? Das kann man doch also irgendwie wirklich schon sehr eindeutig sagen. Und ich glaube, es ist bis heute so, dass wenn der Song irgendwo gespielt wird, sogar wenn Celine Dion den singt, dass Rachmaninoff als Komponist mitgenannt werden muss. Richtig so. Er hat es ja immerhin auch komponiert. Frank Sinatra, wenn wir schon dabei sind, der war im Umgang mit Rachmaninoffs Klavierkonzert ein kleines bisschen dezenter. Der hat nämlich nicht einfach alles geklaut, sondern der hat sich einfach nur eine Melodie ausgeliehen, nämlich das zweite Thema des dritten Satzes, und zwar für seinen Song Full Moon and Empty Arms. Wie diese Melodie klingt, das hören wir uns jetzt zuallererst mal bei Rachmaninoff in seinem dritten Satz des Klavierkonzertes an.

0: Naja, also so wirklich viel dezenter war Frank Sinatra jetzt eigentlich auch nicht, wenn man ehrlich sein soll. Das war nämlich sein Song Full Moon und Empty Arms, der offensichtlich also auch sehr stark von Rachmaninoff abgekupfert war und ist. Und so schnell wird aus einem Stück klassischer Musik, nämlich dem zweiten Klavierkonzert, ein, naja, besonders schönes, das ich noch auch in die Popmusikgeschichte einordnen möchte und nicht nur in die Klassik.
1: Ja, liebe Zuhörerinnen, liebe Zuhörer, Sie sind immer noch bei Radio Aktiv, der Sendung des Theaters Ruderstadt und der Thüringer Symphoniker natürlich, die sind ja auch gerade Thema bei uns und wir nähern uns noch ein bisschen den Musiken der symphonischen Spielzeiteröffnung an, also der Musik des ersten Sinfoniekonzert. Ja, der Thüringer Symphoniker. Und wir haben bereits von Anna Meredith's Nautilus gehört, das erst reinster Techno war und erst danach in den Konzertsaal kam. Und von Rachmaninoffs zweitem Klavierkonzert, das auf die eine und andere Weise einen umgekehrten Weg aus der Klassik in die Popkultur gemacht hat. Aber das ist natürlich noch immer nicht alles, was wir im ersten Sinfoniekonzert erleben werden. Ingo, welche Pop-Anleihe hat es denn noch ins Programm
0: gebracht? Ja, jetzt muss ich ehrlich sein, das soll es auch schon gewesen sein mit dem kulturellen Austausch. Aber immerhin gibt es zwischen der Sinfonie, die ja auch irgendwie in so ein Konzert, vor allem zur Eröffnung gehört, und Rachmaninoff eine Verbindung zu ziehen. Die Thüringer Symphoniker werden die zweite Sinfonie von Wassily Kalinikow spielen, einem russischen Komponisten, der heute nicht unbedingt allen ein Begriff sein dürfte. Ein Komponist, der leider sehr früh in seinem Leben erkrankt ist und auch viel zu früh starb. Sein musikalisches Oeuvre ist dementsprechend also überschaubar geblieben. Aber wenn man sich die Musik so anhört, denkt man, was hätte da nicht noch alles kommen können? Das ist also höchste romantische Klangvielfalt, einnehmende und wirklich emotionale Musik. Und nicht zuletzt deshalb total lohnenswert, mal wieder gehört zu werden.
1: Ja, und Rachmaninoff, was hat der damit zu tun?
0: Ja, Kalinikow war nicht nur krank, sondern auch permanent pleite. Also er hatte es wirklich schwer in seinem Leben. Und Rachmaninoff hat Kalinikow in den letzten Jahren seines Lebens finanziell unterstützt aus einem reinen Freundschaftsdienst heraus, sodass Kalinikow sich eben zurückziehen konnte, eine ruhige Zeit verbringen konnte und sich ganz mit seiner Musik beschäftigen konnte. Und er war schwer krank. Man wusste, es wird wahrscheinlich nicht mehr so lange gehen. Er hatte nicht viel, er war sehr mittellos. Und doch ist die Musik, die er komponiert hat, immer sehr lebensbejahend, sehr lebensfroh. Und das ist ja auch was, was ihn mit Rachmaninoff durchaus verbindet.
1: Ja, und auch das wollen wir uns einmal anhören. Hier der Beginn des ersten Satzes aus der zweiten Sinfonie von Kalinikow. Es spielt das Royal Scottish Orchestra unter Neeme Järvi.

0: Hallo, hallo zurück bei Radioaktiv. Das war der erste Satz aus Kalinikows zweiter Sinfonie. Das gesamte Werk gibt es im ersten Sinfoniekonzert der Thüringer Symphoniker zu erleben, zu dem wir Sie sehr herzlich einladen wollen.
1: Am 25. und 26. September jeweils um 19.30 Uhr eröffnen die Thüringer Symphoniker im Meininger Hof in Saalfeld die sinfonische Saison. Auf dem Programm stehen Werke von Meredith, Rachmaninow, Kalinikow. Und Solistin ist die extra aus den USA angereiste Olga Kern. Es dirigiert Chefdirigent Oliver Weder und außerdem gibt es zur Begrüßung für jeden und jede von Ihnen ein Glas Sekt. Wir machen jetzt fix weiter mit unserem letzten Thema dieser Sendung und zwar ein neues Kinderliederkonzert meines Kollegen Ingo Löser-Beuny, der heute neben mir sitzt hier im Studio. Er steht nämlich in den Startlöchern und schon nächste Woche geht es los. Ingo, du bist da in den letzten Jahren immer als eine fiktive Person unseres Theaters aufgetreten. Mal warst du der Ausstatter Manfred Mantel, dann der Orchesterwart Carlo Heinzelmann oder Konrad Krimskrams aus der Requisite. Wer bist du denn diesmal?
0: Diesmal darf ich in die Rolle von Timo Taktstock schlüpfen, seines Zeichens Schlagwerker bei den Thüringer Symphonikern.
1: Schlagwerker? Also es geht im Kinderliederkonzert also ums Trommeln?
0: Unter anderem ja. Also ich versuche mit diesen Figuren ja immer auch ein bisschen Einblick in die unterschiedlichen Berufe an unserem Haus zu geben. Und ein Schlagwerker, der nicht trommelt, das wäre irgendwie fatal.
1: Und was ist denn die grobe Story dieses Mal?
0: Die Thüringer Symphoniker sind auf Konzertreise und als Timo Taktstock da einmal nicht richtig aufgepasst hat, sind ihm 4 seiner Instrumente ausgerissen, wie das halt immer so passiert. Und die verstecken sich jetzt ausgerechnet in der afrikanischen Steppe. Weil aber natürlich schon das nächste Konzert ansteht, muss er sie jetzt dringend wiederfinden und so bahnt er sich seinen Weg durch die Savanne und versucht sie wieder einzusammeln. Aber dabei braucht er natürlich tatkräftige Unterstützung, das ist ja wohl mal klar.
1: Ja, und wie soll diese Unterstützung dann aussehen? Man muss ja irgendwie mitmachen, offensichtlich.
0: Ja, genau, unbedingt muss man mitmachen. So Trommeln, die können sich meistens nämlich sehr schlecht beherrschen, wenn es darum geht, irgendwo nicht mitzuspielen. Und das ist dann auch ihr großes Verhängnis, wenn sie in ihrem Versteck hocken. Man trommelt also was vor und schon steigen sie mit ein und verraten damit, wo sie sind. Ich brauche also viele Hände und Füße, die sich mit mir gemeinsam durchs Rhythmusdickicht klatschen, stampfen und patschen und auch ein bisschen singen und natürlich auch tanzen und einfach mit mir unterwegs sind.
1: Singen und tanzen, dafür braucht es zum Beispiel Musik wie diese hier.

0: Liebe Zuhörerinnen, liebe Zuhörer, Sie hören Radioaktiv, die Sendung des Schiller-Theaters Rudolstadt und der Thüringer Symphoniker natürlich. Ich spreche mit meinem Kollegen Ingo Löser-Beuny über das bevorstehende Kinderliederkonzert. Ingo, du bist im Kinderliederkonzert als Schlagwerker in der afrikanischen Steppe unterwegs und es gibt viel zu singen und zu trommeln. Wenn ich mir die Musik so anhöre, dann klingt das doch aber auch recht kompliziert, was da rhythmisch so los ist. Muss man da schon fit sein?
1: Nee, gar nicht. Ich versuche es natürlich so einfach zu halten, dass wirklich jeder mitklatschen und patschen kann. Und außerdem gibt es eine ganz geschickte Art, die Rhythmen, die wir da brauchen, auch zu visualisieren. Und das mache ich mir einfach zunutze.
0: Also doch Noten lesen?
1: Wenn du so willst. Nee, eigentlich nicht. Es ist wirklich mega simpel. Es liegen 4 Teller auf dem Boden und jeder Teller steht für eine Zählzeit von 1 bis 4. Und jetzt kann man auf jede Zählzeit, also auf einen dieser Teller, einfach ein kleines Säckchen legen. Und dann, wenn man einfach an der Zählzeit vorbeikommt, dann muss man halt bei dem Teller, auf dem ein Säckchen liegt, klatscht man in die Hände und bei den anderen nicht. Und schon kann man da verschiedenste Rhythmen ganz einfach sehen und nachmachen.
0: Und wen willst du denn am liebsten da in deinen Kinderliederkonzerten sehen?
1: Alle und jeden. Es sind natürlich, also es geht ab 3 Jahren, da sollte man schon ganz gut mitmachen können, aber natürlich, wie das immer ist, bei allen unseren Kinder- und auch Familiensachen, nach oben gibt es da eigentlich keine Grenzen.
0: Ja, Sie haben es gehört, liebe Zuhörerinnen, liebe Zuhörer, jeder kann und soll mitmachen, also auch Sie. Kommen Sie vorbei bei unserem Kinderliederkonzert auf Trommelsafari. Diese Vorstellung für Kindergärten finden am 30. September, am 1. Oktober und am 2. Oktober jeweils um 9 und um 10.15 Uhr in der Musikschule in Saalfeld und am 27., 28. und 29. Oktober zur gleichen Zeit im Schminkkasten in Rudolstadt statt. Familienvorstellung gibt es aber auch noch und zwar am 4. Oktober um 15.30 Uhr in der Saalfelder Musikschule und am 1. November ebenfalls um 15.30 Uhr im Schminkkasten in Ruderstadt.
1: Und damit sind wir jetzt auch schon am Ende unserer Sendung angekommen. Zum Schluss folgen aber wie immer unsere Veranstaltungstipps.
0: Das Gastspiel Was das Nashorn sah, als es auf die andere Seite des Zauns schaute. Ein Puppenspiel ab 10 Jahren vom Theater Weitspeicher in Erfurt, über das wir auch in der letzten Sendung berichtet haben, ist noch am Freitag, den 25. September um 11 Uhr und am Samstag, den 26. September um 16 Uhr in Ruderstadt im Stadthaus zu sehen.
1: Zum Spielzeitauftakt laden die Thüringer Symphoniker zu ihrem ersten Sinfoniekonzert ein, inklusive Sektempfang. Am Freitag, den 25. und Samstag, den 26. September, jeweils um 19.30 Uhr, gibt es Werke von Meredith, Rachmaninoff und Kalinikow zum Thema In die Tiefe zu hören. Wie immer im Meiningerhof in Saalfeld.
0: Ja, und wie in dieser Sendung auch berichtet, steht nun die nächste Premiere an. Kurzschluss von der israelischen Autorin Noa Lazar-Kainan ist ein temporeicher wie humorvoller Schlagabtausch von großer Warmherzigkeit und Menschenkenntnis mit improvisierten Kontaktaufnahmen mit dem Publikum. Ja, und am Freitag, den 25. September um 20 Uhr kommt dieses besondere Theatererlebnis zum ersten Mal im Schminkkasten auf die Bühne. Leider ist die Premiere und auch die zweite Vorstellung schon fast ausverkauft, aber Sie könnten an der Abendkasse noch Glück haben.
1: Ebenfalls am Samstag, dem 26.09. geht bei uns einiges schief. Die beliebte Komödie Dieses Stück geht schief ist um 19.30 Uhr im Großen Haus zu erleben.
0: Und gerade hatte sie noch Premiere, nun geht es schon munter weiter. Unsere kleine Stadt von Thornton Wilder kommt am Sonntag, den 27. September um 15 Uhr und am 2. Oktober um 19.30 Uhr auf die Bühne des Großen Hauses.
1: Auf den 7 Weltmeeren, die nächste Vorstellung dieser großen Orchesterfahrt für Kinder und Familien ab 5 Jahren, gibt es am Dienstag, den 29. September im Meiningerhof um 9 Uhr zu sehen. Es können sich noch immer Kindergartengruppen oder Schulklassen anmelden, aber natürlich sind auch kurzentschlossene Familien herzlich willkommen.
0: Ja, und das Kinderliederkonzert auf Trommelsafari, von dem wir auch gerade noch gesprochen haben, Hat am 30. September um 9 Uhr Premiere. Und besonders möchten wir Sie schon jetzt zu den Familienvorstellungen einladen. Diese finden nämlich am 4. Oktober um 15.30 Uhr in der Saalfelder Musikschule und am 1. November ebenfalls um 15.30 Uhr im Schminkkasten in Ruderstadt statt.
1: Am Samstag, dem 3. Oktober um 19.30 Uhr gibt es wieder das Schauspiel Ach, diese Lücke, diese entsetzliche Lücke im Großen Haus zu sehen. Nach dem Kinoerfolg kam der Roman von Schauspieler Joachim Meyerhof auch bei uns auf der großen Theaterbühne zur Premiere.
0: Eine geniale Idee. Die Komödie von Sebastian Castro können Sie gleich zweimal genießen. Und zwar am Samstag, den 3. Oktober um 20 Uhr im Schminkkasten. Und wenn es Ihnen da so gut gefallen hat, dann kommen Sie einfach gleich am nächsten Tag um 18 Uhr nochmal bei uns vorbei.
1: Wenn Sie am Sonntag zur genialen Idee kommen, dann wäre es doch vielleicht eine nicht minder geniale Idee, am Vormittag gleich noch das Theaterfrühstück mitzunehmen. Die erste Oper dieser Spielzeit, Der Barbier von Sevilla, steht kurz bevor. Was es damit auf sich hat, das erzählen wir Ihnen am 4.10. um 10 Uhr im Café Wenzel in Ruderstadt.
0: Im Schminkkasten ist einiges los, denn am 7. Oktober geht es direkt weiter mit Der Kredit von Jordi Galceran und das Ganze um 20 Uhr.
1: Und damit sind wir nämlich jetzt am Ende unserer heutigen Ausgabe, also wirklich angekommen. Wir verabschieden uns mit One Day von Asaf Avidan im Wankelmut Remix. Vielen Dank fürs Zuhören und bis zum nächsten Mal.
0: Bis zum nächsten Mal. Wiedersehen. 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
1: Hallo liebe Hörerinnen und Hörer, mein Name ist Franka Henning. Sprichwörter und Redewendungen führen uns in der Geschichte weit zurück. Es gab sie schon vor tausenden von Jahren und ihr Hintergrund ist meistens sehr interessant. Heute will ich euch ein paar Sprichwörter näher bringen und die Geschichte hinter ihnen erläutern. Alles im Butter. Das haben wir doch bestimmt alle schon mal gehört. Alles im Butter heißt so viel wie alles ist in Ordnung, alles ist gut. Aber woher kommt das denn eigentlich? Die Herkunft führt uns ins Mittelalter zurück. Früher ging Glas und Porzellan bei Transport oft schnell kaputt. Es gab noch kein Füllungsmaterial, nicht sowas wie Luftpolsterfolie. Es war eine schwere Arbeit für Händler, diese leicht zerbrechlichen Gegenstände von Land zu Land über unebene Wege zu transportieren. Aber dann fiel eines Tages einem dieser Händler eine Lösung ein. Butter. Die Gegenstände wurden in flüssige Butter eingebettet und nachdem die Butter wieder fest geworden war, waren die Gegenstände geschützt und konnten nun endlich, ohne die ständige Angst, etwas im Wagen scheppern zu hören, transportiert werden. War also alles in Butter, war die wertvolle Ware in Sicherheit. Jemanden zur Strecke bringen heißt so viel wie jemanden zu überwältigen, besiegen, festnehmen oder unschädlich machen. Diese Redewendung stammt aus der Jägersprache. Als Strecke bezeichnet man die Gesamtheit des erlegten Wildes, das nach einer Jagd auf dem Boden ausgelegt wurde. Dies wird einerseits zum Durchzählen gemacht, aber auch um dem Wild die letzte Ehre zu erweisen. Ein Tier, das zur Strecke gebracht wurde, war also erlegt worden. Übertragen wird die Wende heute auch auf Menschen. Einen Gegner zur Strecke bringen bedeutet, ihn zu überwältigen oder auszuschalten. Das Sprichwort kalte Füße bekommen kommt aus der Welt des Glücksspiels. Es bedeutet so viel wie kurz vor einer Entscheidung oder einem Vorhaben Angst bekommen, Bedenken entwickeln und deshalb zurückschrecken. Dieser Spruch stammt wahrscheinlich aus dem frühen 20. Jahrhundert. Früher war Glücksspiel oft verboten oder stark eingeschränkt, weil man Armut, Betrug und Spielsucht verhindern wollte. Es galt als moralisch verwerflich und wurde als Gefahr für die Gesellschaft gesehen. Deswegen versteckten sich die Glücksspieler in Kellern oder Hinterkammern, um dort heimlich ihr Spiel fortzusetzen. Bekanntlich ist es dort ziemlich kalt, also hatte nun einer der Spieler schlechte Karten und wollte aus dem Spiel aussteigen, dann nutzte er die Kälte im Keller als Ausrede. Ich hab so kalte Füße, ich geh jetzt lieber. Und so wurde der Ausdruck kalte Füße bekommen im Laufe der Zeit zu einer Redensart. Wenn man jemanden gründlich befragt, überprüft oder eine Sache genau auf den Grund geht, dann fühlt man jemanden auf den Zahn. Diese Redewendung wird bereits seit dem Ende des 17. Jahrhunderts verwendet. Eine mögliche Erklärung stammt aus der Zeit, als es noch keine Zahnärzte gab. Bis ins 18. Jahrhundert wurden schmerzende Zähne häufig von Badern, Barbieren oder Schmieden untersucht. Sie führten, klopften oder kratzten an den Zähnen, um herauszufinden, welcher Zahn die Schmerzen verursachte. Das war für die Betroffenen vermutlich sehr unangenehm. Eine andere Erklärung kommt aus dem Pferdehandel. An den Zähnen eines Pferdes konnte man sein Alter und seinen Gesundheitszustand erkennen. Deshalb untersuchten Käufer die Zähne ganz genau, um den tatsächlichen Zustand des Tieres herauszufinden. Jedoch sind beide Erklärungen nicht bestätigt. Für viele Sprichwörter bleibt deren Herkunft ein Rätsel. Dennoch werden Sprichwörter und Redewendungen weiter durch viele Generationen getragen. Und ich finde, das macht ihren wahren Flair aus.
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Gläsernes. Wenn mir ein Stück der Größe zerschlagen wird, die ich von mir fordere, fühle ich mich nach dem ersten Schmerz manchmal ein bisschen freier und merke, dass ich da irgendwo weit unter dem Zerschlagenen sein muss und dass ich mich freuen würde, mich selbst mal wiederzusehen. Gelegentlich höre ich mich von Weitem. Hans-Kurt Flemming.

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1: Hallöchen, liebe Hörer. Am Mikrofon begrüßt sie Lilly Völmer. Ich war am Freitag auf der Ehrenamtsmesse im Jungen Clubhaus. Dort haben sich unter dem Motto Heldinnen gesucht verschiedene Vereine und Organisationen vorgestellt. Und sie haben nach ehrenamtlichen Helfern gesucht. Von Sport, Kultur, Bildung, Umwelt, Soziales und Nachbarschaft war alles dabei. Besonders interessiert hat mich dann der Stand der SUB-Piraten, wo ich dann auch ein Interview geführt habe mit Susanne Ritscher.
2: Also, wir sind hier beim Radio Enno beim Stand SUB-Piraten. Mich würde interessieren, was macht ihr hier auf dieser Messe? Was kann man bei euch ehrenamtlich machen?
3: Ja, also wir sind ehrenamtlich auf dem Wasser unterwegs. Wir sind ein Verein, der eigentlich für die Kinder- und Jugendförderung im Sportbereich zuständig ist und ganz junger Verein noch, vor 3 Jahren gegründet, mit dem Hintergrund, den Kindern eine Möglichkeit zu geben, auch in der Trendsportart irgendwas Schönes zu machen. Man erlebt ja immer mehr, dass Kinder auch so ein bisschen, also die einen sind sehr sportlich unterwegs und die anderen finden ihren sportlichen Bereich nicht. Und das ist eine Sportart, die großen Anklang gefunden hat in den letzten Jahren. Ich selber bin oder habe die Vorliebe zum Wassersport gehabt, bin Sportlehrer und habe viel im Nachmittagsbereich immer mit Kindern gearbeitet. Irgendwann fiel das weg in der Schule. Und dann kam die Idee, Mensch, ich gründe einen Verein. Und das habe ich mit einem Kollegen noch zusammen gemacht. Mittlerweile haben wir einen kleinen Kinderbereich von 15 Kindern auf dem Wasser, die bei uns das Paddeln lernen, aber auch viel Spaß haben mit dem XXL-Board, wo mehrere Kinder zur gleichen Zeit aufs Board gehen und sich im Team dort auch zeigen. Oder wir haben eine große Wasserplattform, wo wir verschiedene Highlights mit ihnen machen oder auch bestimmte Challenges, zum Beispiel Seilspringen, Hula-Hoop und so weiter. Also viele schöne Wasserspiele auch für die Kinder. Und der Verein hat sich soweit dann etabliert, dass es plötzlich jetzt auch 30 Erwachsene gibt bei uns, die in der saisonalen, also in der Saison dann auf dem Wasser Yoga und Fitness-Workouts auf dem Board machen. Und das kommt richtig gut an. Ja, also es macht richtig viel Spaß und mal gucken, wo die Reise noch hingeht.
2: Sehr schön. Wenn man sich jetzt hier selber ehrenamtlich bei euch mit engagieren möchte, was könnte man da machen? Was wären Angebote, die man dann oder Tätigkeitsaufgaben, die man da im Verein mit hätte?
3: Ja, das sind ja also im Grunde genommen eigentlich die Aufgaben, die unsere vielen Frauen oder sogar auch Kinder oder auch die Eltern der Kinder mit bei uns übernehmen momentan. Also wir machen zum Teil Veranstaltungen im Nachmittagsbereich, Probetraining, wo die Eltern oder auch die Frauen mithelfen, das zu organisieren. Für den Ein- und Ausstieg an dem Gelände am Sundhäuser See brauchen wir auch immer Leute, die beim Arbeitseinsatz das Gelände mit herrichten oder beim Bojen setzen. Wenn wir unseren einzigen Wettkampf, den wir auch seit 2-3 Jahren hier am Sundhäuser See haben, den Thüringen Sub Cup umsetzen, da brauchen wir immer engagierte Leute. Und wenn der Trainer mal ausfällt, so wie ich und mein Kollege, dann hat sich das mittlerweile so etabliert, dass selbst diejenigen, die bei uns im Verein sind, sogar selber auch die Trainingsstunde übernehmen. Das heißt, für die anderen da sind und gemeinschaftlich dort auch in Aktion gehen. Ja, also wie gesagt, da findet sich immer eine Möglichkeit, uns zu helfen und bei uns auch viel Leben, Bewegung und Zusammenleben zu erleben.
2: Das klingt sehr spannend und sehr schön. Habt ihr eine Winterpause oder habt ihr das ganze Jahr über im Neopren oder in Badesachen dann im Sommer? Seid ihr die ganze Zeit vor Ort?
3: Nein, wir sind nicht die ganze Zeit vor Ort am Sundhäuser See, aber wir sind mittlerweile das ganze Jahr in Aktion. Seit letztem Jahr haben wir einen Sponsor, wo wir in eine Praxis gehen dürfen, haben dort einen Raum. Da haben wir Yoga und Workouts für die Frauen einmal in der Woche und die Kinder haben eine Turnhalle bekommen vom Landkreis, wo sie einmal in der Woche Spiele und Fitness umsetzen können.
2: Sehr schön. Dann bedanke ich mich sehr für die Antworten und hoffe auf ein erfolgreiches Jahr dann noch.
3: Ja, danke.
1: Vielleicht haben Sie jetzt nach diesem Interview auch ein bisschen Lust bekommen, endlich mal auf einen Sub zu steigen oder vielleicht Yoga drauf zu machen. Dann statten Sie doch einfach den Sub-Piraten hinten in Sundhausen einen Besuch ab. Und somit hoffe ich, Lilly Firmer vom Radio Enno, dass es vielleicht ein kleines bisschen Interesse geweckt hat oder für den einen oder anderen ein neues Hobby geöffnet hat.
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Das Lächeln der Mona Lisa. Ich kann den Blick nicht von dir wenden, denn über deinem Mann vom Dienst hängst du mit sanft verschränkten Händen und grinst. Du bist berühmt wie jener Turm von Pisa, dein Lächeln gilt für Ironie. Ja, warum lacht die Mona Lisa? Lacht sie über uns, wegen uns, trotz uns, mit uns, gegen uns oder wie? Du lehrst uns still, was zu geschehen hat, weil uns dein Bildnis, Lieschen, zeigt, wer viel von dieser Welt gesehen hat, der lächelt, legt die Hände auf den Bauch und schweigt. Kurt Tucholsky.

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Hallo aus dem Studio 1 hier bei Radio Endo, sagt euch euer Axe. Ich begrüße alle Hörer zur neuen Sendung Axes Superhits. Wieder mit einigen Informationen und Rückblicken in die 70er und 80er Jahren. Die Musik aus dieser Zeit soll natürlich auch mit dabei sein. Alles Oldies, die unter den Top 10 der damaligen Charts waren. Für die kommenden Stunde wünsche ich natürlich allen viel Spaß und Vergnügen. Und am Ende der Sendung sage ich euch meine E-Mail-Adresse für eure Musikwünsche. Bitte legt schon mal den Stift bereit. Jetzt geht's aber los mit Musik, mit CCR, Proud Mary aus dem Jahr 1986, danach Sweet mit Action aus dem Jahr 1975 und als drittes Smokey mit San Francisco Bay aus dem Jahr 1979.

2019 landete am 17. November 1970 auf dem Mond. Sie war die erste Sonde, die ein Roboterfahrzeug mit sich führte. Lunokhod 1 wurde von der Erde aus gesteuert und war mit Fernsehkameras und Sonnenbatterien ausgestattet. Das Fahrzeug legte in 11 Mondtagen eine Strecke von 10,5 Kilometern zurück und übermittelte dabei Dateien von Gesteinsuntersuchungen und Fernsehbildern zur Bodenstation. Insgesamt funkten die vier Kameras über 20.000 Bilder und 200 Panoramen zur Erde. 1973 wurde diese Leistung von Lunokhod 2 wiederholt. Die Luna-Mission der UdSSR begann im Jahr 1959. Luna 1 war damals das erste Objekt, das das Erdgravitationsfeld verließ. So, mit Musik aus den 70ern geht's auch weiter. Zuerst aber mit Chiquitita aus dem Jahr 1979, danach Gary Glitter mit I Love You Love aus dem Jahr 1973 und als letztes rechter Klassiker Wonderland mit Moskau aus dem Jahr 1968.

Wir gehen in das Jahr 1975. Erstes Kupplungsmanöver im All. Am 17. Juli 1975 trafen sich als Symbol der Völkerverständigung die sowjetische Sojus 19 und das US-amerikanische Raumschiff Apollo 18 rund 225 Kilometer über der Erde im Weltall. Das erste Rendezvous der beiden Mannschaften dauerte mehr als 40 Stunden und wurde mit der Überreichung der Flagge der Vereinten Nationen und einem gemeinsamen Essen gefeiert. Nach der ersten Ankupplung trennten sich die Raumfahrzeuge kurzzeitig und führten dann ein weiteres Andockmanöver durch. Während Soyuz am 21. Juli zur Erde zurückkehrte, blieb Apollo noch einige Tage länger im All. Die Initiative für die Mission war von 1972 zwischen dem sowjetischen Ministerpräsidenten Kosygin und dem US-amerikanischen Präsidenten Nixon unterzeichneten Abkommen zur Zusammenarbeit bei der Erforschung des Weltraums ausgegangen. So, mit Musik geht's weiter und als erstes die Bay City Rollers mit I Only Wanna Be With You aus dem Jahr 1975, danach Jess Rotale mit The Whistler aus dem Jahr 1976 und das letzte in diesem Bunde Slade mit Squeeze Me, Please Me aus dem Jahr 1973. Viel Spaß damit!

Die Purple, mit diesem Namen verbinden sich für die wahren Fans dieser Heavy Metal Gruppe Songs, die für die Ewigkeit geschrieben wurden. Der kometenhafte Aufstieg aus dem Nichts begann im Februar 1968. Die Gründungsmitglieder waren John Lord, Orgel, Richie Blackmore, Gitarre, Ian Price, Bass, Schlagzeug, Rod Evans, Gesang und Nick Simper, Bass, Hit auf Hit. Mit dem Album Shadows of Deep Purple aus der ausgekoppelten Single Hush bekamen Musikfans in aller Welt einen ersten Eindruck dessen, was über Jahrzehnte hinweg als der wahrhafte Hardrock gelten sollte. Die Verschmelzung von Rock und Klassik sahen viele Fans der harten Klänge bereits das Ende der Rockband. Doch Deep Purple holte bereits zum Gegenbeweis aus, was sich in den Alben Deep Purple in Rock und dem Doppelalbum Made in Japan eindrucksvoll niederschlug. Mit dem Album Made in Japan aus dem Jahre 1972 zeigt die Band ihre Überlegenheit als Liveband. Nur auf diesem Album ist die Originallänge von Space Trucking zu hören. Ganze 19 Minuten und 23 Sekunden lang zeigt die Purple die komplette Bandbreite der wahren Meister. Von 1973 bis 1976 war David Coverdale die Stimme von die Purple. Mit dem Rückzug von John Lord aus der Band im Jahr 2004 verlor die Band ihre wichtigste Institution. Doch die Purple lebt weiter. Inzwischen gibt es unzählige wunderbare Abmischungen auf CD. Und einen Titel hören wir davon jetzt, und das ist die Purple mit Fools aus dem Jahr 1971, und anschließend geht es dann weiter mit den Beatles mit Ticket to Ride aus dem Jahr 1965. Viel Spaß mit dem Schmankerl die Purple und Fools.

ja mit der nächsten Nachricht gehe ich sogar in die 60er Jahre. Am 15. Februar 1961 kam über Europa es zu einer nahezu vollständigen Verdunklung der Sonne. In Frankreich und Norditalien war eine totale Sonnenfinsternis zu beobachten. In anderen Teilen Europas erreichte die partielle Phase je nach geografischer Lage 80-98%. Bei dem seltenen Phänomen der Sonnenfinsternis unterscheidet man zwischen einer partiellen und einer totalen Sonnenfinsternis. Die Bedeckung der Sonnenscheibe durch den Mond. Sie tritt ein, wenn Sonne, Erde und Mond genau oder annähernd auf einer Gerade liegen. Bei einer Sonnenfinsternis tritt der Mond zwischen Erde und Sonne. Da der scheinbare Durchmesser des Mondes ungefähr der Sonne entspricht, kann bei günstiger Konstellation die Sonne für den Beobachter verdecken. Mit Musik aus den 60ern geht's weiter, richtig Schmanke, nämlich als erstes Simon und Garfunkel mit The Boxer aus dem Jahr 1969 und danach die Searchers mit Sweet for My Sweet aus dem Jahr 1963.

Schon sind wir am Ende der Sendung mit Axis Superhits angekommen. Ich hoffe, es hat allen Hörern gefallen. Wenn ja, würde ich mich freuen, wenn ihr das nächste Mal wieder einschaltet. Wann kann man Axis Superhits hören? Ja, jeden Montag von 14 bis 15 Uhr, freitags und sonntags von 16 bis 17 Uhr. Und das nur hier bei Radio Enno auf UKW 100,4 MHz, Kabelnetz 103,1 MHz und im Internet auf www.radio-enno.de. Und nicht zu vergessen, jeden Dienstag live aus Studio 1 Access Wunschbox, die Hörergruß- und Wunschsendung. Dort erfülle ich eure Musikwünsche von Oldies, Volksmusik bis aktuelle Charts. Jegliche Musikwünsche könnt ihr richten an mich per Mail und meine Mailadresse lautet axe-wunschbox@web.de oder besucht mich mal auf meiner Seite www.axe-wunschbox.de. Für heute möchte ich mich verabschieden. Ich bedanke mich nochmal für euer Einschalten. Bleibt schön gesund und munter. Bis zum nächsten Mal wieder mit eurem Axe. Tschüss, macht's gut.

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1: 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Liebe Hörer und Hörerinnen, gefördert und unterstützt von Arbeit und Leben Thüringen haben wir bei Radio Enno seit Mai diesen Jahres ein neues Projekt. Unter dem Namen MIG Radio sprechen wir mit Menschen, die an einem Sprach- oder Integrationskurs teilnehmen und geben Hilfestellung beim Spracherwerb und ermutigen, das Gelernte auch zu benutzen. Für viele Teilnehmende ist es gar nicht leicht, die eigene Bubble zu verlassen und sich auf Deutsch mit jemand Fremdem zu unterhalten. Da fehlen Vokabeln, da muss man blitzschnell Grammatik anwenden, die noch gar nicht verstanden wurde, und auf der Seite gegenüber steht jemand, vor dem man sich nur blamieren kann. Ich habe großen Respekt davor, eine neue Sprache anzuwenden. Und natürlich kommen oft, zumindest wenn ich davon erzähle, die Fragen aus dem Umfeld: Aber haben die keine Kinder, die in Kita und Schule gehen und ihnen beim Lernen helfen können? Oder sind die Teilnehmenden in ihrer Nachbarschaft oder einem Arbeitsumfeld schon vernetzt und können dort mit Menschen Deutsch sprechen? Ja und nein. Meine Erlebnisse der vergangenen 4 Monate zeigen, dass es für unterschiedliche Gruppen unterschiedlich schwierig ist, aus der eigenen Community rauszukommen und dass es enorm anstrengend sein kann, die eigene Muttersprache nicht zu benutzen. Auch Gedanken wie "meine Kinder sollen aber auch meine Sprache sprechen" grätschen dem eigenen Anwenden oftmals dazwischen. Aus Gesprächen mit Lehrkräften bekomme ich aber immer wieder bestätigt, wer die Sprache lernen will, der schafft es auch. Und ich erlebe eine Menge Teilnehmende, die mir anfangs sehr skeptisch und vorsichtig begegneten und inzwischen freiwillig als erstes zur Aufnahme kommen, weil alles im Leben mit Vertrauen zu tun hat. Und sowas braucht eben Zeit. Bisher gab es wenig im Radio von den Teilnehmenden zu hören. Aber jetzt. Jetzt habe ich sie dazu bekommen, auf Deutsch ins Mikrofon zu sprechen. Und ich bin über die Beiträge in dieser Sendestunde wirklich glücklich. Ich grüße an dieser Stelle auch alle, die die Sendung jetzt hören und besonders die Teilnehmenden, die in einer ihnen fremden Sprache mutig zu dieser Stunde beigetragen haben. Nach ein bisschen Musik hören wir in einen Kurs aus der Volkshochschule Nordhausen.

0: Das, liebe Hörer und Hörerinnen, ist der Umblätter-Sound der PowerPoint-Präsentation, den der Kurs der Volkshochschule Nordhausen benutzte, um einen Ausflug zu dokumentieren. Mein Name ist Auguste Sandner und ich besuche regelmäßig im Rahmen unseres Projektes MIG Radio die VHS Nordhausen und auch die Volkshochschule Sondershausen. Wir sprechen mit Menschen, die einen Sprach- oder Integrationskurs machen und helfen dabei, die Komfortzone der eigenen Muttersprache zu verlassen und sich im Deutschen auszudrücken. Bisher gab es davon wenige Aufnahmen, weil es ja noch eine zusätzliche Hürde ist, in einer Fremdsprache dann auch noch in ein Mikrofon zu quatschen. Aber die Gelegenheit in Nordhausen habe ich mir nicht entgehen lassen und die Teilnehmenden aus den unterschiedlichsten Ländern haben mir von den Folien ihrer Präsentation mutig vorgelesen. In der PowerPoint-Präsentation geht es um einen Ausflug, den die Gruppe gemacht hat. Sie waren am Kyffhäuser-Denkmal und auch im Panorama-Museum. Dazu haben sie dann im Nachhinein Fragen erdacht und Antworten aufgeschrieben. Ein paar davon hören Sie jetzt.
1: Am Südhang vom Kyffhäuser ist das Wetter besonders. Wie ist das Wetter dort?
2: Am Südhang ist das Wetter oft trocken und warm. Der Kyffhäuser liegt im Regenschatten. Deshalb regnet es dort weniger als in vielen anderen Gegenden.
3: Auf der Burg gibt es einen Brunnen für Wasser. Was ist das Besondere an diesem Brunnen?
4: Das Besondere an diesem Brunnen ist, dass er sehr tief ist, 176 Meter. Der Brunnen wurde in den Felsen gebaut. So hatte die Burg auch bei Belagerung Wasser.
5: Das Bild zeigt eine sehr wichtige Zeit in der deutschen Geschichte, das Jahr 1525. Was ist damals auf dem Berg in Bad Frankenhausen passiert?
6: Damals passierte auf dem Berg in Bad Frankenhausen die Schlacht im deutschen Bauernkrieg. Die Bauern wurden dort besiegt.
0: Die letzte Frage bezog sich auf das bemerkenswerte 360-Grad-Bild im Panoramamuseum in Bad Frankenhausen. Ein Bilddom der Superlative, 14 Meter hoch und 123 Meter im Umfang. Über 3000 Figuren und 75 Schlüsselszenen, die Werner Tübke da festgehalten hat. Und nachdem mir der Kurs die Präsentation gezeigt hatte, redeten wir noch eine Weile über ihre Eindrücke. Es gibt natürlich Teilnehmende, die interessierter an Geschichte sind als andere, aber alle haben etwas vom Ausflug für sich mitgenommen. Und so entsteht sogar eine kleine Diskussion unter uns, warum man in einem Sprach- bzw. Integrationskurs überhaupt solche Ausflüge machen sollte und was die Teilnehmenden dabei vielleicht auch über die Deutschen erfahren können. Wie wir alle wissen, führt das Teilen von Geschichten und Erfahrungen dazu, dass man sich besser versteht. Selbst wenn es mit den Vokabeln noch nicht einwandfrei klappt. Ich für meinen Teil empfinde das Projekt MIG Radio hier bei uns als sehr bereichernd. Ich bin noch nie mit so vielen Nationalitäten gleichzeitig in Kontakt gekommen und vor allem beginne ich mich als Deutsche auch besser kennenzulernen. Das ist spannend. Was wir in der VHS Sondershausen aufgenommen haben, das hören Sie nach einer kurzen Musikpause.

0: Liebe Hörer und Hörerinnen, dies ist eine Sendestunde gestaltet im Rahmen des Projektes MIG Radio, unterstützt und gefördert von Arbeit und Leben Thüringen. Seit diesem Frühjahr bemüht sich Radio Enno um Kontakt zu Sprach- und Integrationskursen und die ersten Personen, die mit großer Begeisterung Zusammenarbeit wahrgemacht haben, sind Mitarbeitende der Volkshochschule Sondershausen. Dort durfte ich das Projekt sofort vorstellen und wir haben gemeinsam über die Möglichkeiten nachgedacht, wie man hörbare Beiträge mit den Teilnehmenden entwickelt. Sie müssen sich vorstellen, liebe Hörer, dass diese Sprachkurse zeitlich begrenzt sind. Da wird auf eine Prüfung zugesteuert, die man bestehen möchte, und dann gehen alle wieder ihrer Wege. Kein besonders schöner Umstand, wenn man versucht, Vertrauen aufzubauen und durch Regelmäßigkeit und Geduld Mut zu generieren. Und mutig müssen die Teilnehmenden sein. Bei einer Aufnahme wird jeder Fehler, jedes Zögern gehört. Ich habe größten Respekt davor, hier mitzumachen, keine Frage. Aber darin besteht eben auch meine Aufgabe innerhalb des Projekts. Ich muss dafür sorgen, dass sich alle so wohlfühlen, dass sie sich mitteilen und das auch noch aufnehmen. Und so habe ich mir in Sondershausen eine Strategie überlegt. Ich sammelte erst in lockeren Gesprächen persönliche Geschichten, fuhr dann nach Hause, schrieb sehr kurze, leichte Texte daraus, kam wieder und ließ die Texte einlesen. Und was dabei für tolle kleine Momente entstanden sind, hören Sie jetzt.
1: Ich heiße Natalia. Ich bin seit 6 Jahren in Deutschland. Ich komme aus der Ukraine. Ich bin Köchin und wünsche mir Arbeit in einem Café oder Restaurant. Ich liebe Rezepte und Gerichte. Mein Sohn lebt in Moskau. Er ist 34 Jahre alt und arbeitet als Taxifahrer. Zu meiner Familie gehören mein Vater, meine Schwester und ihre Kinder. Ich lerne Deutsch in einem Kurs an der Volkshochschule. Ich verstehe schon viel, aber ich spreche die Sprache nicht sehr gut. Ich kann mich an keine Bücher erinnern, die mir meine Eltern vorgelesen haben.
2: Hallo, ich heiße Ala. In Syrien erzählt man sich diese Geschichte in einem kleinen Haus am Rande des Waldes. Lebten einmal eine Frau und ihre Tochter. Einen Vater gab es nicht mehr. Sie hatten nicht viel Geld. Doch dem Mädchen fehlte es an nichts. Denn ihre Mutter war Mutter und Vater gleichzeitig. Die Tochter musste keine Angst haben. Ihre Mutter war immer für sie da. Als die junge Frau älter wurde, träumte sie davon, eines Tages Pilotin zu werden. Sie wollte fliegen. Sie wünschte sich, mit einem Flugzeug über den Wolken zu sein und sich frei zu bewegen. Es war ein langer Weg, aber die beiden Frauen schafften es gemeinsam. Das Mädchen wurde Pilotin und die Mutter im kleinen Haus am Rande des Waldes war unglaublich stolz.
3: Ich heiße Gafur. Ich kenne viele Geschichten, auch Geschichten für Kinder. Besonders schön finde ich das Märchen vom Wolf und den 7 Geißlein. Da gibt es einen Wolf, der will in ein Haus und kleine Ziegen fressen. Doch die Mutter der Ziegen hat ihnen beigebracht, keine Fremden ins Haus zu lassen. Und so schicken sie den Wolf immer wieder weg, weil seine Stimme zu tief ist. Weil seine Futter nicht wie ein Ziegenhof aussieht. Doch irgendwann hat der Wolf Kreide gefressen und eine Futter mit Mehl bestreichen. Und so lassen die kleinen Ziegen den bösen Wolf ins Haus. Sie werden alle gefressen, bis auf eines. Die kleinste der Ziegen hat sich im Ohrenkasten versteckt und rettet sein Geschwister am Ende gemeinsam mit der Mutter. Es ist eine schöne Geschichte für Kinder. Sie lernen, dass man Fremde nicht einfach ins Haus lässt. Ich kenne viele Geschichten, die Geschichte von Pinocchio oder von einem Wolf, einem Tiger und einem Fuchs im Wald. Aber die erzähle ich ein anderes Mal.
4: Ich bin Irina. Ich war in der Ukraine Lernerin für Mathe und Kunst. Ich mache Handarbeiten, Nähen, Stricken, Basteln. Meine Tochter und mein Schwiegersohn leben mit mir in Sondershausen. Sie haben einen Sohn. Er ist 7 Jahre alt. Er spielt gern mit Drachenfiguren und mit kleinen Autos. Für die Autos haben wir aus Karton eine Garage gebaut. Jedes Fahrzeug hat seinen Platz. Ich liebe meine Familie. An Geschichten in meiner Kindheit kann ich mich nicht erinnern.
0: Das waren kleine Beiträge von Teilnehmenden an der VHS Sondershausen. Nach einem Lied hören wir noch weitere Stimmen und ich hoffe, Sie bleiben bis zum Ende der Stunde dran.

0: Meine Mutter hat mir immer gesagt, irgendwann bist du eine Königin. Du wirst Kinder haben, eine Mutter sein. Und du wirst stark sein mit einem Ehemann. Das war ihr wichtig. Frauen, Menschen, Tochter. Sie müssen um ihre Rechte kämpfen. Sie müssen stark sein in Afghanistan. Mein Name ist Shazia und ich bin mit einem Diplomaten verheiratet. Er kann 6 Sprachen sprechen und arbeitet in Deutschland für die Ausländerbehörde. Wir haben 3 Kinder. Zu Hause sprechen wir Persisch und Englisch. Meine Tochter ist fleißig und ich bin sehr stolz auf sie. Auch sie wird irgendwann Kinder haben und eine Königin sein. So stelle ich es mir zumindest gerne vor.
1: Ich bin Shalom und komme aus Eritrea. Kennen Sie Eritrea? Dort regiert Präsident Isaias Afwerki. Es gibt nur eine Partei. Andere Parteien als die PFDJ sind verboten. Es gibt keine Pressefreiheit. Das Ministerium für Information kontrolliert die Medien. In Eritrea existieren keine unabhängigen Gerichte. In den letzten 33 Jahren gab es keine nationalen Wahlen. Das Land ist das weltweit einzige ohne Staatsverfassung. Es herrscht ein strenges Wehrdienst- und Zwangsarbeitssystem, da komme ich her. Seit einem Jahr lebe ich in Deutschland und lerne die Sprache. Meine Mutter hat mir diese Geschichte von Löwen und der Maus vorgelesen. Ein großer Löwe schlief unter einem Baum. Eine kleine Maus lief unter dem Löwen entlang. Da erschreckte er sich und war kurz davor, die Maus zu fressen. Das kleine Tier bettelte: "Bitte, bitte, friss mich nicht." Der satte Löwe lachte und ließ die Maus gehen. Ein paar Tage später wurde der große Löwe von einem Netz gefangen und er brüllte so laut, dass es die Maus hörte. Sie kam gerannt und nackte ein Loch ins Netz. So waren der Löwe und die Maus quitt.
2: Ich bedanke mich bei allen Teilnehmenden aus Sondershausen, die mir erst eine Geschichte erzählt haben und die dann so toll ins Mikrofon gesprochen haben. Ich hatte große Freude daran, bei den Fortschritten, die jeder Einzelne gemacht hat, dabei zu sein. Und ich bin schon sehr gespannt, was in den nächsten Wochen noch so produziert wird, bevor dann alle nach den Prüfungen wieder auseinandergehen. Ich hoffe sehr, dass die Menschen, die in Nordhausen oder Sondershausen angekommen sind und die Sprache nun ein wenig besser verstehen und sprechen, ein bisschen was aus der gemeinsamen Arbeit mitnehmen. MEG Radio ist ein recht offenes, flexibles Projekt, innerhalb dessen Radio Enno viel Spielraum hat, mit den Teilnehmenden Dinge zu entwickeln und auszuprobieren. Es wird für mich Ende des Jahres das erste Mal sein, dass ich einen Kurs dann verlasse und weiß, so sehe ich sie nicht wieder. Mal gucken, was das mit unserer Arbeit macht. Denn nicht ohne Grund bin ich mit ganz viel Geduld in die Begegnungen gegangen, habe mir keinen Druck gemacht, bis zu einem bestimmten Zeitpunkt so und so viele O-Töne zu bekommen und so weiter. Aber insgeheim hoffe ich natürlich, dass wir in Nordhausen beim Bürgerradio noch ganz viele schöne Geschichten und tolle Stimmen bei MIG Radio hören werden. Danke an Arbeit und Leben Thüringen für die Unterstützung und Förderung und danke an die Volkshochschulen Sondershausen und Nordhausen für die Zusammenarbeit. Liebe Grüße auch an die Teilnehmenden da draußen und bis bald, eure Auguste.

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2: Hallo liebe Hörer, am Mikrofon begrüßt Sie Lilly Firma. Und haben Sie schon einmal von einer Lebewesenart gehört, die weltweit an nur einem einzigen, ganz bestimmten Ort vorkommt? Biologen nennen so etwas Endemiten. Und genau so ein Phänomen feiert die Stadt Nordhausen in Thüringen mit ihren berühmten Treppenkäfern. Doch wer hier an eine Krabbelplage oder gar Schädlingsbekämpfung denkt, liegt völlig falsch. Es handelt sich um ein einzigartiges, von den Bürgern getragenes Street-Art-Projekt, das eine ganz besondere Eigenschaft der Stadt würdigt. Um zu verstehen, warum es diese Treppenkäfer überhaupt gibt, muss man sich die Geografie von Nordhausen ansehen. Die Stadt liegt am Hang, das Herz vor Landes. Das bedeutet für jeden Spaziergänger vor allem eins. Es geht ständig rauf und runter. Nordhausen ist eine Stadt der Stufen. Über 260 historische Treppen mit mehr als 2500 Stufen prägen das gesamte Stadtbild. Um diese teils versteckten historischen Aufgänge wiederzubeleben und ein charmantes Wahrzeichen zu schaffen, hatten Mitarbeiter des Jugendsozialwerkes im Jahr 2008 eine zündende Idee. Sie beschlossen, die Treppen mit kleinen Kunstwerken zu bevölkern. Und so wurde ab 2009 die ersten 10 bis 14 cm großen Figuren aus Bronze fest auf Stufen, Geländer und Mauern montiert. Mittlerweile ist die Familie kräftig gewachsen. Erst im September 2026 zog mit dem Käfer Planchi am örtlichen Badehaus die 26. Figur ein. Jeder dieser Käfer ist ein absolutes Unikat mit eigenem Charakter und Namen. Vom belesenen Findulin über den sportlichen Bono bis hin zu Max dem Gärtner. Doch warum findet man diese Tierchen ausschließlich in Nordhausen? Die Initiatoren klären das auf der offiziellen Treppenkäfer-Webseite mit einem Augenzwinkern auf. Weil Treppen der natürliche Lebensraum dieser speziellen Bronzekäferart sind. Da der moderne Städtebau andernorts barrierefreie Rolltreppen oder Fahrstühle errichtet, wird den Käfern dort schlichtweg die biologische Lebensgrundlage entzogen. Frei nach dem Motto, ohne ewiges Eis keine Eisbären und ohne Treppen keine Treppenkäfer. Ganz neu ist der Trend zu kleinen Miniskulpturen im Stadtbild allerdings nicht. Die Nordhäuser haben sich ganz offen von einem berühmten Vorbild inspirieren lassen, den Bronzezwergen im polnischen Breslau, den sogenannten Krasnalen. Was dort in den 80er Jahren als politischer Protest begann, ist heute ein weltbekanntes Markenzeichen mit hunderten Wichteln. Und auch in Deutschland gibt es ähnliche Kunstkonzepte. In Görlitz weisen kleine Sagenfiguren und Sterne am Boden auf die reiche Filmhistorie der Stadt hin. Und in der Thüringer Landeshauptstadt begegnet man beim Spaziergang lebensgroßen Figuren aus dem Kinderkanal. Zum Beispiel wie der Sandmann oder Bernd dem Brot.
3: Mist.
2: Weil der Sender dort seinen Hauptsitz hat. Was Nordhausen jedoch besonders macht, ist das enorme bürgerschaftliche Engagement. Jeder einzelne Käfer wird von Vereinen, Bürgern oder Firmen gespendet. Wer sie alle entdecken und gleichzeitig ein hervorragendes Warnentraining absolvieren möchte, kann dem offiziellen, gut 8 Kilometer langen großen Treppenkäferrundweg durch die Stadt folgen. Wenn Sie also das nächste Mal in Nordhausen unterwegs sind, schauen Sie unbedingt mal genauer hin. Augen auf beim Treppenaufstieg.
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2: Schönen guten Tag. Wir befinden uns hier an der Jugendkunstschule. Ich bin hier mit Claudia Junge-Lande. Guten Tag.
3: Guten Tag.
2: Ich hätte ein paar kleine Fragen zum Ferienworkshop, nämlich einmal, wo ist dieser Workshop?
3: Die finden tatsächlich alle in der Jugendkunstschule hier bei uns in der Domstraße statt.
2: Was wird denn in diesem Workshop angeboten?
3: Also wir haben beide Wochen gut gefüllt. Die erste Woche, da wird es eher um Laternenbau gehen und Kerzen herstellen. Und in der zweiten Woche werden wir Halloween-Masken machen. Also alles schon eher herbstlich und ein bisschen angelehnt an Halloween und Martini.
2: Und Sie haben ja auch gerade gesagt, das findet in den Ferien statt. Ich hätte dann noch die Frage, wo kann man denn noch, wenn man weitere Informationen dazu braucht, hingehen oder wo kann man die herbekommen?
3: Also man kann natürlich gerne vorbeikommen, man kann anrufen oder die Übersicht findet man auch gut auf Instagram und Facebook, da kann man gerne nochmal nachlesen.
2: Das war Franke Henning für Sie vor Ort an der Jugendkunstschule. Sie sprach mit Claudia Junge-Lande. Weitere Informationen zu den Herbstferien-Workshops an der Jugendkunstschule kann man auf der Instagram-Seite jugendkunstschule-ndh finden.
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0: Guten Tag, liebe Hörerinnen und Hörer. Heute möchte euch Elsa von den Silberstimmen eine Harzer Sage vorstellen. Die Sage handelt von dem goldenen Sarg. Viel Spaß beim Zuhören.
1: In vielen Sagen, Mythen und Legenden steckt manchmal mehr als nur eine Funke Wahrheit. Die folgende Geschichte ist mehr als nur eine Sage. In Wülfingerode, einem Ortsteil von Solstedt bei Nordhausen, gibt es eine lokale Sage vom goldenen Sarg. Basierend auf einer Leichenpredigt von 1684 vom Pfarrer von Wülfingerode. Sie berichtet vom verstorbenen Kirchenpatron Hans von Bodenhausen. Dieser starb am 17. April 1684. Zu seiner Bestattung wurde besagte Leichenpredigt, die in dem Universitätsarchiv in Halle aufbewahrt wird, verfasst. Auf diesem Dokument ist auch der Prunksarg abgebildet, in dem der Verstorbene beigesetzt wurde. Der Sarg war sehr reichhaltig verziert mit Prunkwappen und vielen Bibelsprüchen und einem Totenkopf auf dem Deckel. Er wurde deshalb als goldener Sarg bezeichnet. Bald jedoch geriet aber der Ort der Bestattung in Vergessenheit. Im 19. Jahrhundert war aber die Kirche St. Elisabeth in Wülfingerode so baufällig, dass sie abgerissen werden musste. Dabei stieß man auf eine Gruft, in der Sarg gefunden wurde. Nach erfolgtem Neubau wurde er an der alten Stelle beigesetzt. Nach kurzer Zeit erinnerte sich aber niemand mehr daran. Lange Zeit geriet die Geschichte vom goldenen Sarg in Vergessenheit. Bis am 14. Juni 1965 mit Hilfe eines Metalldetektors ein schwerer metallischer Gegenstand in 1,40 Meter Tiefe ausgemacht wurde. Man legte eine Grabkammer frei und nachdem man die erste Abdeckung entfernt hatte, schimmerte es golden herauf. Der Sarg wurde geborgen und man stellte fest, dass es nicht, wie die Sage es beschrieb, aus reinem Gold war. Es war ein großer, aus Kupferblech geschmiedeter Sarg, der hart vergoldet war. Nun war klar, wie die Sage vom goldenen Sarg entstanden ist. 1977 wurde er restauriert und nun kann man ihn in der St. Elisabeth-Kirche in Wülfingerode bestaunen.
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0: Hallo liebe Hörerinnen und Hörer, mein Name ist Franka Henning. Sprichwörter und Redewendungen führen uns in der Geschichte weit zurück. Es gab sie schon vor tausenden von Jahren und ihr Hintergrund ist meistens sehr interessant. Heute will ich euch ein paar Sprichwörter näher bringen und die Geschichte hinter ihnen erläutern. Alles im Butter, das haben wir doch bestimmt alle schon mal gehört. Alles im Butter heißt so viel wie alles ist in Ordnung, alles ist gut. Aber woher kommt das denn eigentlich? Die Herkunft führt uns ins Mittelalter zurück. Früher ging Glas und Porzellan bei Transport oft schnell kaputt. Es gab noch kein Füllungsmaterial, nicht sowas wie Luftpolsterfolie. Es war eine schwere Arbeit für Händler, diese leicht zerbrechlichen Gegenstände von Land zu Land über unebene Wege zu transportieren. Aber dann fiel eines Tages einem dieser Händler eine Lösung ein. Butter. Die Gegenstände wurden in flüssige Butter eingebettet und nachdem die Butter wieder fest geworden war, waren die Gegenstände geschützt und konnten nun endlich, ohne die ständige Angst, etwas im Wagen scheppern zu hören, transportiert werden. War also alles in Butter, war die wertvolle Ware in Sicherheit. Jemanden zur Strecke bringen heißt so viel wie jemanden zu überwältigen, besiegen, festnehmen oder unschädlich machen. Diese Redewendung stammt aus der Jägersprache. Als Strecke bezeichnet man die Gesamtheit des erlegten Wildes, das nach einer Jagd auf dem Boden ausgelegt wurde. Dies wird einerseits zum Durchzählen gemacht, aber auch um dem Wild die letzte Ehre zu erweisen. Ein Tier, das zur Strecke gebracht wurde, war also erlegt worden. Übertragen wird die Wende heute auch auf Menschen. Einen Gegner zur Strecke bringen bedeutet, ihn zu überwältigen oder auszuschalten. Das Sprichwort kalte Füße bekommen kommt aus der Welt des Glücksspiels. Es bedeutet so viel wie kurz vor einer Entscheidung oder einem Vorhaben Angst bekommen, Bedenken entwickeln und deshalb zurückschrecken. Dieser Spruch stammt wahrscheinlich aus dem frühen 20. Jahrhundert. Früher war Glücksspiel oft verboten oder stark eingeschränkt, weil man Armut, Betrug und Spielsucht verhindern wollte. Es galt als moralisch verwerflich und wurde als Gefahr für die Gesellschaft gesehen. Deswegen versteckten sich die Glücksspieler in Kellern oder Hinterkammern, um dort heimlich ihr Spiel fortzusetzen. Bekanntlich ist es dort ziemlich kalt, also hatte nun einer der Spieler schlechte Karten und wollte aus dem Spiel aussteigen, dann nutzte er die Kälte im Keller als Ausrede. Ich hab so kalte Füße, ich gehe jetzt lieber. Und so wurde der Ausdruck kalte Füße bekommen im Laufe der Zeit zu einer Redensart. Wenn man jemanden gründlich befragt, überprüft oder eine Sache genau auf den Grund geht, dann fühlt man jemanden auf den Zahn. Diese Redewendung wird bereits seit dem Ende des 17. Jahrhunderts verwendet. Eine mögliche Erklärung stammt aus der Zeit, als es noch keine Zahnärzte gab. Bis ins 18. Jahrhundert wurden schmerzende Zähne häufig von Badern, Barbieren oder Schmieden untersucht. Sie führten, klopften oder kratzten an den Zähnen, um herauszufinden, welcher Zahn die Schmerzen verursachte. Das war für die Betroffenen vermutlich sehr unangenehm. Eine andere Erklärung kommt aus dem Pferdehandel. An den Zähnen eines Pferdes konnte man sein Alter und seinen Gesundheitszustand erkennen. Deshalb untersuchten Käufer die Zähne ganz genau, um den tatsächlichen Zustand des Tieres herauszufinden. Jedoch sind beide Erklärungen nicht bestätigt. Für viele Sprichwörter bleibt deren Herkunft ein Rätsel. Dennoch werden Sprichwörter und Redewendungen weiter durch viele Generationen getragen. Und ich finde, das macht ihren wahren Flair aus.
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0: Guten Tag, liebe Hörerinnen und Hörer. Euch wird nun eine Harzer Legende von einem Mitglied der Silberstimmen erzählt. Viel Spaß beim Zuhören.
1: Ja, hallo, hier ist Bärbele. Ich weiß, dass einige von Ihnen gern in den Harz fahren. Und da ist mir so bei der Überlegung, was ich heute vorlesen darf, doch auch so eine ganz winzige Begegnung eingefallen. Ich bin mit einem Bekannten vor vielen Jahren Richtung Harz gefahren. Es war ein trüber Tag. Und aus dem Wald stiegen so kleine Nebelwolken. Das ist Ihnen bestimmt auch schon aufgefallen. Und kennen Sie den Begriff dafür? Die Füchse kochen Kaffee. Und jedes Mal, wenn ich jetzt in den Harz fahre oder irgendwo so eine kleine Nebelschwade aus dem Wald aufsteigt, kochen für mich die Füchse Kaffee. Ja, aber heute möchte ich Ihnen gern die Sage von der Rosttrappe vorlesen. Vielleicht kennen Sie die, also die Rosttrappe kennen sicherlich viele von Ihnen, aber ich weiß nicht, ob Ihnen die Sage noch so geläufig ist. Ich hoffe, Sie haben ein bisschen Geduld mitgebracht. Die ist nicht ganz kurz. Von der Rosttrappe werden viele Geschichten erzählt. Kein Wunder bei einem so schön gelegenen Kultort aus heidnischer Zeit. In mancher Sage ist vom Riesen Bodo die Rede, nachdem der Fluss im Tal seinen Namen trägt. Mit diesem Bodo war nicht gut Kirschen essen. Seine Macht soll bis weit ins Böhmische hineingereicht haben. Der dortige König litt sehr unter dem üppigen Ungetüm, das ständig irgendwelche Forderungen an ihn stellte und für ihn unangenehme Auftritte sorgte. Am schlimmsten gebärdete sich Bodo, wenn er böhmisches Bier genossen hatte. Dann jagte er selbst der Wache und alten Frauen großen Schrecken ein. Niemand wagt es, sich dem Hünen entgegenzustellen. Um von ihm verschont zu werden, hatte ihm der König in einer sehr schwierigen Stunde die Hand seiner Tochter versprochen. Der Vorschlag gefiel Bodo, denn von Mischehen versprach man sich in Riesenkreisen viel. Die schöne Emma aber verzieh ihrem Vater diese Eigenmächtigkeit nie. Lieber als Jungfrau sterben, als mit diesem Kerl ins Bett, soll sie trotzig ausgerufen haben. Nachdem sie von den Plänen des Vaters erfuhr, wann immer der Riese auf Freiersfüßen unter ihrem Fenster stand, drohte sie ihm mit vollem Nachttopf und gab ihm einen Korb. Das war für ein Großmaul aus dem Geschlecht der Riesen beleidigend. Bodo beschloss deshalb, den Willen der Jungfrau zu brechen und sich endlich sie zu holen. Emma war aber auf der Hut und platzierte ihre Zofe auf dem Bergfried. Die gab der Prinzessin das vereinbarte Signal, sobald sie den heranrückenden Bodo sah. Geschwind sprang Emma auf ihr Pferd und ergriff schleunigst die Flucht. Des Vaters goldene Krone auf dem Kopf, Schmuck und Wechselwäsche im Mantelsack. Es dauerte nicht lange, da erfuhr Bodo davon. Sofort ließ er seinen Rappen Sporen und Peitsche spüren und setzte der Fliehenden nach. Emmas Ross flog wie ein Zauberpferd dahin, während der Riese auf seinem Ritt Schneisen der Verwüstung hinterließ. Längst hatte Emma Böhmen hinter sich gelassen und Thüringen erreicht. Von dort ging es über das Kyffhäuser Gebirge und weiter in den Harzwald hinein. Aber ihr Vorsprung schmolz merklich und schon war in der Ferne der harte Hufschlag des Rappen zu vernehmen. Emmas Schimmel schaffte es auf den Höhenzug, an dessen Ende der alte Tanzplatz der Hexen lag. Im allerletzten Moment erkannte die Prinzessin die drohende Gefahr und brachte das sich hoch aufbäumende Ross zum Stehen. Vor ihnen tat sich ein Abgrund auf. Fast senkrecht fielen die Felswände zu beiden Seiten ins Tal hinab. Unten schäumte und brodelte zwischen dunklen Steinen der wilde Fluss. Gegenüber, ein wenig niedriger als der Tanzplatz der Hexen gelegen, erblickte Emma eine Klippe, ihre einzige Chance. Dort musste sie, koste es, was es wolle, Sekunden später herüber. Sie vernahm schon das Schnauben des Ritters und das Höhnen des Riesen ganz in der Nähe. Sie riss den Schimmel herum und galoppierte, um Anlauf zu gewinnen, ihrem Verfolger entgegen, wendete aber auf halbem Weg und jagte die Fersen in die Flanken des Pferdes gepresst noch einmal am Rande der Klippe zu und wagte den tollkühnen Sprung. Die Funken sprühten wie ein Feuerwerk, als der Vorderfuß ihres Rosses den Felsen traf und einen so tiefen Eindruck hinterließ, dass man die Trappe noch heute an dieser Stelle sieht. Emma, selig über den geglückten Sprung, sah nun auf dem gegenüberliegenden Hexentanzplatz den vor Wut schäumenden Riesen Bodo heranpreschen. Zu spät erkannte der Unhold die Tücken des Tales. Sein Pferd verfehlte den rettenden Felsen. Ross und Reiter stürzten kopfüber in den Fluss. Dort sitzt Bodo, so will es eine der sagen, auf dem Grund der Bode und überwacht in Gestalt eines schwarzen Hundes die goldene Krone aus Böhmen, die Emma bei ihrem Sprung verloren hatte. In manchen Nächten, heißt es, könnte man im Bodetal einen Unterwasserhund heulen hören und was aus dem Pferd geworden ist. Das weiß man nicht.

Liebe Freunde, und damit begrüße auch ich euch zur neuen Crossroads Radio Show im Wartburg Radio 96.5. Mein Name ist Mario Hoffmann. Ich freue mich, dass ihr dabei seid. Das eben war mein Kumpel Victor, der hat mich im Studio besucht und er meinte neulich so zu mir: Hoffi, deine Songs, die sind die besten. Und da fühle ich mich natürlich A, geehrt und B, herausgefordert, diesem hohen Anspruch gerecht zu werden und habe euch heute ein Stündchen Hard Rock zusammengestellt und wie ihr das bei Crossroads gewohnt seid, nicht unbedingt das Offensichtliche. Das waren Deep Purple, Pictures of Home von ihrer 72er Großtat Machine Head. Hier die Version, die auf der 97er CD-Ausgabe war. Ein Remix, angefertigt extra von Bassist Roger Glover. Weiter geht's jetzt mit Uriah Heep und mehr Orgelmusik vom Album The Magician's Birthday. Hier ist für euch Sunrise.

Das waren Wedge aus Berlin, Hi-Hat Woman vom Album Killing Tongue. Und wenn ich so in meinem Home-Studio neben mich schaue, da hängt da ein Tourplakat von eben genau dieser Tour, Killing Tongue Release Tour 2018-2019. Ich war dabei im Schlachthof in Eisenach am 13.01. Hammond Orgel, Leslie's, alles dabei. Wenn ihr die Gelegenheit habt, die Band live zu sehen, nehmt es auf jeden Fall wahr. Die fetzen richtig. Und wo ich gerade bei Touren bin, ich habe ein paar Termine für die Bluespills EU-UK Doubleheader Tour mit Graveyard. Ich sage euch mal nur die deutschen Termine. 5.3.2027 Hamburg, 6.3. Wiesbaden, 12.3. Stuttgart, 13.3. München und jetzt kommt's, 14.3. Leipzig, Täubchental. Und da möchte der Moderator dieser Sendung dabei sein. Karten sind schon geordert. Außerdem am 19.3. Berlin, am 20.3. Köln und den Abschluss macht Saarbrücken am 22.3. Also EU-UK Doubleheader Tour, Bluespills und Graveyard 2027 nicht verpassen. Und da gibt es jetzt natürlich auch gleich Musik von den Bluespills von ihrem Debüt. Hier ist Jupiter.

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Jetzt geht's gleich weiter mit Musik aus Orthof von Raventador. Und ich habe gehört, im Rabennest, da geht's so richtig vorwärts. Da gibt's demnächst neue Musik. Mehr wird allerdings noch nicht verraten. Wir begnügen uns einfach mit einem Song vom aktuellen Album Lost Traces. Und da spiele ich euch gleich einfach meinen Lieblingssong Angel Witch. Und davor gibt's noch Musik aus Berlin von Kadaver, Words of Evil. Also, let's go!

Raventador, wir dürfen also gespannt sein auf neue Musik aus dem Rabennest, demnächst in diesem Theater. Jetzt noch schnell zwei Termine von der anstehenden Kadaver-Tour. 12.12. Dresden Beatpole und 19.12. Jena F-House. Ich denke, da wird sich der ein oder andere Crossroads-Hörer einfinden. Ich bete jetzt mal nicht alle Termine runter, weil das ein bisschen wie Telefonbuch vorlesen ist. So, jetzt gibt's Status Quo, Backwater und Just Take Me im Doppelpack, weil's die nur zusammen gibt, denn das ist so ähnlich wie mit ST. Ihr wisst schon, trenne nie ST, denn es tut ihm weh. Und das war jetzt der moderative Tiefpunkt der heutigen Sendung und deswegen spiele ich jetzt besser Musik für euch.

Anfang der 80er Jahre brauchten Black Sabbath einen Neuanfang, nachdem Ozzys Crazy Train entgleist war. Vorhang auf für den großartigsten Heavy-Metal-Sänger aller Zeiten, Ronnie James Dio. Tja, diese warmen Worte waren leider nicht von mir, sondern von Paul Elliott, der hat das mal geschrieben im Zusammenhang mit einer Rezension zum Album Heaven and Hell. Und wo ich schon bei geborgten Informationen bin, Johann hat mir zur Single Neon Nights noch ein paar Infos geliefert, war die zweite Single-Auskopplung von eben diesem Album. Auf der Rückseite gab's Children of the Sea in einer Live-Version. Das Teil hat's bis Platz 22 der UK-Charts geschafft und ist dort gestrandet. Woanders ist es leider gar nicht erst in die Charts gekommen, aber bei Crossroads wird ja nichts vergessen. Und da spiele ich eben auch mal Neon Nights für euch. Danke Johann für die Infos. Und zur Belohnung gibt's Judas Priest und The Sentinel. Übrigens auch einer meiner Lieblingssongs.

Jetzt rennt mir doch glatt schon wieder die Zeit davon. Das war die Crossroads Radio Show im Wartburg Radio 96.5. Mein Name ist Mario Hoffmann. Vielen Dank an Victor, Johann und Paul Elliott für die Mitarbeit. Und es gibt ein Stückchen Musik mit auf den Weg. Das heißt All the Aces und kommt von Motorhead. Und lasst euch da nicht täuschen, der Song ist auf dem Album Bombo drauf, aber weil All the Aces so geil klingt, heißt auch jedes zweite Motorhead Best-of-Album so. Also, All the Aces, Motorhead, wir hören uns in 14 Tagen. Bis dahin, bleibt tapfer.

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Herzlich willkommen zu einer neuen Ausgabe von Brok Spezial. Und wir sind schon wieder mittendrin im September. Es ist wirklich unglaublich. Heute habe ich wieder eine ganz besondere Sendung für euch vorbereitet mit spannender Musik, interessanten Geschichten und natürlich auch wieder einem ganz besonderen Gespräch. Und dieses führe ich heute mit meinen Gästen Doris Packbiers und Volker Kuhnke vom Projekt Thüringen's Call. Wir werden über ihre Musik sprechen, über die Geschichte und Entwicklung von Thüringen's Call und natürlich über das, was sich hinter ihrer ganz besonderen Verbindung von elektronischen Klängen, Flöten und progressiver Musik verbirgt. Lasst euch überraschen. Ja, aber bevor wir uns gleich im Gespräch mit meinen Gästen auf die musikalische Reise begeben, starten wir natürlich erstmal mit Musik. Und da geht's gleich ziemlich weit zurück in die Geschichte. Cui Vera ist ein Progressiv-Rock-Projekt aus Topeka in Kansas und dahinter stehen unter anderem Jake Lifgren von Emerald City Council und Protoco am Gesang, John Baker an der Gitarre und Lisa LeRoux an den Keyboards. Das Debütalbum Cui Vera verbindet historische Themen mit klassischem Rock und cineastischem Progressivrock. Und im Mittelpunkt steht das legendäre vorkoloniale Cui Vera, die indianischen Dörfer, von denen der spanische Coronado glaubte, dass sie große Goldschätze beherbergen würde. Eine Geschichte über Entdeckung, Legenden und die Suche nach Gold, erzählt in mehrteiligen atmosphärischen Progressivrock-Kompositionen. Und genau da starten wir mit der heutigen Ausgabe von Brok Spezial. Cui Vera und das Stück Cui Vera Bound. Ich wünsche euch viel Spaß mit der Musik und ja, schön, dass ihr da seid.

Cui Vera Bound aus dem aktuellen Album von Cui Vera, gewissermaßen das Debütalbum. 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Wünsche ich euch viel Spaß dabei. Ja, und jetzt kommen wir gleich zu meinen heutigen Gästen. Ich freue mich ganz besonders heute, Doris Packbiers und Volker Kuinke vom Syrinx Call Projekt bei mir begrüßen zu dürfen. Ja, und Syrinx Call stehen ja für eine ganz eigene Mischung aus progressiver Musik, elektronischen Klangwelten und natürlich den außergewöhnlichen Flötenklängen von Volker Kuinke.

Gespräch musikalisch mit einem Stück, ja, wie soll das anders sein, von Syrinx Core. Returning heißt dieser erste Titel und ich wünsche euch jetzt schon mal gute Unterhaltung.

0: Verklungener Song Returning stammt vom aktuellen Album Mirror Neuron 2 von Syrinx Call. Und ich freue mich, wie in der letzten Sendung bereits angekündigt, ja, den Volker und die Doris bei mir begrüßen zu dürfen. Ich grüße euch ganz herzlich bei Brok Spezial und ich freue mich tierisch, dass ich euch hier mal dabei haben darf.
1: Ja, sehr gerne. Herzliche Grüße an alle, die uns zuhören.

0: hören und wir freuen uns auch, bei dir zu sein und auf das Gespräch mit dir.
1: Ja, wir wollen den Hörern nicht verschweigen, dass ihr gerade im Urlaub seid und euch extra Zeit genommen habt heute Morgen nach hoffentlich einem starken Kaffee, dass wir jetzt hier ins Plaudern kommen.
0: Ja, genau. Ja, wir sind gerade im Schwarzwald in unserer Ferienwohnung und lassen es uns hier gut gehen. Und von daher ist es eigentlich ganz passend, dass wir heute miteinander sprechen, weil ansonsten ist man ja oft im Alltag eingebunden und hat gar nicht immer so unbedingt die Zeit und die Ruhe dazu, dann für so ein tolles Gespräch.
1: Ja, wir wollen am Anfang natürlich immer mal in die Vergangenheit schauen, Volker, bevor es Syrinx Kill gab, Call gab. Wie sah denn dein musikalischer Weg aus? Was hast du denn gemacht und vor allem veröffentlicht? Und was mich auch in dem Zusammenhang interessiert, wie kam es denn zur Zusammenarbeit mit Frank Bornemann?
0: Ja, das ist natürlich jetzt ziemlich viel, was ich dazu erzählen kann. Also ich habe seit meiner frühesten Kindheit angefangen mit der Blockflöte, was ich anfangs gar nicht so schön fand. Meine Eltern haben mir eine zu Weihnachten unter einen Tannenbaum gelegt. Da war ich erstmal fürchterlich entsetzt, weil ich wollte natürlich als Junge viel eher E-Gitarre, Schlagzeug oder sowas machen und war von dieser Blockflöte gar nicht so begeistert. Aber meine Eltern hatten mich leider auch schon zum Musikunterricht angemeldet. Es gab also kein Entrinnen und ich musste mich irgendwie mit diesem Holzteil auseinandersetzen, habe aber dann irgendwie nach einigen Monaten gemerkt, dass man mit so einer Flöte sehr gut eigene Stimmungen und Gefühle auch ausdrücken kann und habe mich dann mehr und mehr mit diesem Instrument angefreundet und irgendwann war ich untrennbar mit diesem Instrument verbunden. Und ich habe damals, als ich jugendlich war, habe ich mir eigentlich immer so meine ganzen Gefühle von der Seele gespielt. Wenn ich irgendwie Frust hatte in der Schule oder so, bin ich nach Hause gekommen, habe mich in meinem Zimmer eingeschlossen, habe mir dann meine Lieblings-Prog-Alben aufgelegt und habe dazu dann wie wild improvisiert auf der Flöte und habe mir wirklich so meinen eigenen Weg zur Prog-Musik und auch eben mit der Flöte geebnet. Und damals natürlich dann auch schon sehr viel zu Eloy gespielt und erst viel später ging es dann los, dass ich selber dann eigene Sachen gemacht habe, mir eigene Melodien, eigene Songs ausgedacht habe und später in Kontakt gekommen bin mit Klaus Hoffmann-Hoog von Mind Over Matter und bei dem dann erstmalig im Studio einiges gemacht habe und dann gemerkt habe, Mensch, das passt ja super gut und da sollte man vielleicht mehr draus machen. Naja, und zu Frank Bornemann ist der Kontakt zustande gekommen. Damals war ich, glaube ich, ja, 16 oder 17. Ich habe dann immer ans Management geschrieben und wollte unbedingt den Frank kennenlernen, weil ich so einen unglaublich tiefen Bezug zu der Musik gespürt habe. Und anfangs hat mich dann natürlich niemand ernst genommen. Die waren da gerade auf dem Gipfel ihres Erfolgs und habe ich da ständig irgendwie die mit Briefen bombardiert. Und irgendwann aber war es dann so, dass der Bernd Guckelberger, der Manager von Eloy, den Frank angerufen hat, gesagt, du, ich habe ja so einen Typen, der gibt hier überhaupt gar keine Ruhe mehr, der schreibt hier ständig Briefe hin. Darf ich dir mal deine Adresse weitergeben? Und da hat Frank gesagt, ja, klar, mach mal, ne? Und so habe ich Frank kennengelernt. Wir sind dann bei der Tour von Silent Cries and Mighty Echoes, durfte ich dann in Essen in der Grugerhalle einmal hinter die Bühne, habe Frank dann kurz getroffen. Er hatte aber nicht viel Zeit und wie ich dann so bin, nehme ja kein Blatt vorm Mund, habe ich ihm danach dann geschrieben, du Frank, also war schön, dich kennenzulernen, zu sehen, aber ich habe mir unseren Austausch jetzt doch etwas intensiver vorgestellt. Naja, und hat er dann gesagt, du, weißt du was, am besten kommst du mal ein ganzes Wochenende zu uns nach Hannover und dann quatschen wir mal so richtig ausgiebig. Ja, und so ist eine Freundschaft entstanden, die bis heute Bestand hat und die jetzt schon fast 50 Jahre andauert. Dann habe ich natürlich Frank irgendwann mal meine Improvisation zu der Musik vorgestellt. Da war er sehr begeistert. Und bei Ocean 2, The Answer, habe ich dann einfach mal im Studio zu der ganzen Musik improvisiert. und einige Teile davon sind dann auch auf dem Album gelandet. So kam das.
1: Ja, man muss halt einfach Mut haben und einfach mal schreiben, ne? Da haben wir was Gemeinsames. Ich habe auch den Frank irgendwann mal angerufen und habe gefragt, ob er mit mir eine Sendung macht und habe Schiss gehabt, ne? Man hat ja da auch so ein bisschen Respekt vor diesen großen Leuten und der war dann gleich ganz locker und dann haben wir das auch gemeinsam hingekriegt. Also ist ja auch irgendwo eine Verbindung jetzt. Wirklich interessant. Aber was ich total witzig finde, die meisten Musiker, die man hier interviewt, die haben viele haben mit der Blockflöte angefangen, ne? Und haben auch
0: Ja.
1: alle so, oh, Blockflöte oder Geige ist auch oft im Programm. Aber
0: Ja.
1: es ist spannend, dass du dabei geblieben bist. Und das ist ja, kann man schon fast sagen, ein Alleinstellungsmerkmal, ne? Im deutschen Prog, wenn ich mal so sagen darf.
0: Ja, da gibt es auch noch andere, die das machen, aber ich glaube nicht so in der Form und auch nicht so konsequent in der Musik Richtung Prog. Es gibt noch Spark, die machen das also auch, aber die sind auch sehr klassisch orientiert und so ein bisschen an Jazz angelehnt. Das ist wieder ein bisschen was anderes. Und da geht es dann auch ja sehr, sehr viel um Virtuosität. Und bei uns geht es auch um Virtuosität, aber auch gerade der melodische Anteil ist bei uns sehr stark vertreten, muss man sagen. Und auch der sphärische und der rockige Anteil, all das sind Merkmale, die für unsere Musik sehr wichtig sind.
1: Ja, lass uns mal reinhören in euer vorletztes Album, das heißt Mirror Neuron. Darüber sprechen wir dann mal mit der Doris. Die ist da in dem Thema, glaube ich, tief involviert. Das Stück heißt Bit by Bit. Klingt ja irgendwie spannend. Worum geht's denn da in dem Stück?
2: Das ist ja der Opener von Mirror Neuron 1 und Bit by Bit, klar, Anlehnung an Computer, ne? Also ein Byte oder ein Bit, wie auch immer. Und genau, ist halt der Opener, wo es ja letztendlich in die ganze Geschichte geht zwischen der künstlichen AI, die wir KI nennen, von ne, Mischung aus KI und AI und Mara, der Psychotherapeutin. Genau. Und genau, in Bit by Bit geht's. Ich hab's jetzt, geht's eher schon darum, dass das Kai oben in der Arktis nach Öl bohren soll und ja, da rechnerische Probleme auftreten.
1: Ja, es kann durchaus sein, dass ihr da eurer Zeit, dass ihr da der Zeit weit voraus wart, denn heute stellt sich das ja schon mal alles ziemlich anders dar. Lass uns mal das Stück hören. Bit by Bit.

0: Und da sind wir wieder zurück, heute zu Gast bei Burg Spezial, die Doris. Und da, Volker, jetzt habe ich endlich mal die richtige Reihenfolge. Ne? Man nennt ja die Frauen eigentlich immer zuerst. Wie entstand denn dann die Idee zu Searing's Call? Und wann wurde denn diese Idee dann wirklich zu einem echten Projekt? Und vor allem, du hast ja, ich glaube, du warst 16, hast du gesagt. Was hat dich denn musikalisch prinzipiell beeinflusst, um dann später dein eigenes Projekt zu fahren?
1: Naja, also ich habe natürlich damals eine Menge mitbekommen, was gerade so angesagt war. Damals natürlich in den 70ern, als ich jugendlich war, waren das in erster Linie Bands, die ganzen englischen Bands, Jazz Hotel, Pink Floyd, Genesis, Gentle Giant natürlich und viele deutsche Bands auch. Also Eloy natürlich, die an erster Stelle zu nennen, aber auch viele andere, wie zum Beispiel Streetmark aus Düsseldorf oder Ramses auch aus Hannover. All diese angesagten Bands damals, die haben mich enorm geprägt und auch beeinflusst. Und ich habe damals natürlich jede Möglichkeit wahrgenommen, um neue Musik kennenzulernen. Und damals gab es noch im öffentlich-rechtlichen Rundfunk durchaus einige interessante Sendungen, die man mitverfolgen könnte. Bei WDR 2 gab es den Winfried Tränkler mit der Sendung Schwingungen oder Rock In gab es also damals auch. Und das waren so Sendungen, da klebte ich förmlich vor dem Lautsprecher früher, um dann neue Musik kennenzulernen. Und das hat mich enorm geprägt und beeinflusst. Und natürlich, damals hatte man natürlich keine unendlichen Ressourcen finanzieller Art und da musste man schon sehr genau auswählen, ja, welche Platte kaufe ich mir denn jetzt von meinem nächsten Taschengeld? Aber das war eine wunderschöne Zeit und an die denke ich auch heute noch sehr, sehr gerne zurück. Und ich habe damals dann angefangen, immer dazu Flöte zu spielen, habe ich eben schon ein bisschen erzählt. Und ja, Searing's Call selber war ein Projekt, das ich irgendwie immer schon im Kopf hatte, aber natürlich diesen Namen noch nicht, sondern ich wollte einfach eine eigene Band haben, wo die Flöte ziemlich im Mittelpunkt steht. Das war damals noch weit entfernte Zukunftsmusik und erst als ich dann den Jens Lück und die Isgard kennengelernt habe, das ist auch eine ganz witzige Geschichte, wie das zustande gekommen ist. Wir waren damals 2010, waren wir in einer Multimedia-Show Island, weil wir hatten Island als Reiseziel und wir saßen dann da in dieser Multimedia-Show in Düsseldorf in so einem alten Kinosaal und haben uns dann diese wundervollen Bilder angeschaut von Island und dazu gab es dann eine Filmmusik und von dieser Musik war ich so geflasht. Die hat mich so enorm berührt und beeinflusst irgendwo. Sie hat mich so gefangen genommen, dass ich dann in der Pause zu dem Filmemacher gegangen bin und gefragt habe, von wem ist denn die Musik? Ja, und dann kriegte ich dann zur Antwort, ja, das ist Jens Lück und die weibliche Stimme ist Isgard. Und dann habe ich sofort in der Nacht noch, als wir wieder zurück waren, habe ich dann recherchiert und habe dann festgestellt, der Jens ist ja auch der Produzent von Sylvan aus Hamburg und die nehmen bei ihm im Studio auf und da klingelte es bei mir und da habe ich gedacht, da musst du unbedingt Kontakt aufnehmen und das habe ich dann gemacht und war dann Gastmusiker bei einem der nächsten Isgard-Alben. Ja, und dann habe ich dann mal, wie es so ist, man sitzt dann abends gemütlich zusammen und klönt ein bisschen und trinkt einen Wein zusammen und dann habe ich irgendwann mal angefangen zu erzählen, ja, ich hätte ja sehr gerne auch mal ein eigenes Projekt und wo die Flöte im Mittelpunkt steht und ein genreübergreifendes Projekt, wo man sich nicht festlegt auf eine bestimmte Musikrichtung. Ja, und der Jens fand diese Idee wirklich cool und sagte, Mensch, das finde ich eine tolle Sache. Vielleicht sollten wir da mal versuchen, was auf die Beine zu stellen. Ja, und so ist die ganze Sache ins Rollen gekommen. Doris und ich haben dann überlegt nach dem Namen.
2: Auf der Rückfahrt.
1: Ja, erzähl mal.
2: Genau, also das ist dann immer so, ne, beseelt von der Kreativität, seine Kochkünste, aber natürlich auch die Musik und der Wein, so die Kombi, haben wir dann auf der Rückfahrt rumgesponnen. Dann habe ich irgendwie so gegoogelt, einfach Flöte und keine Ahnung, bin dann halt auf diese griechische Sage gekommen rund um Syrinx, die Nymphe, ne, von Pan und so weiter und haben wir dann da geguckt und dachten dann so, okay, der Ruf der Syrinx, also quasi, was ja Pan hat. Hat ja dann, ich krieg die Geschichte, müsste ich jetzt selber wieder gucken, aber er hat dann halt Schilf abgeschnitten und dann darauf dann geflötet und genau. Das war dann irgendwie so unsere
1: Der stand
2: Idee.
1: durch diesen abgebrochenen, dieses abgebrochene Schilf, auf dem Pan dann seine Lieder gespielt hat, entstand ein ergreifender Klang.
2: Genau.
1: Und das
2: Ja.
1: fanden wir sehr passend so für unsere Musik. Also Musik, die emotional halt sehr berührend ist.
0: Ja, jetzt wissen
1: Und
0: wir
1: so.
0: auch, wo der Name herkommt. Das ist schon mal sehr spannend und vor allem auch, was er bedeutet. Bevor wir wieder Musik spielen, ihr zwei Volker, du besitzt ja eine Riesensammlung an Blockflöten. Ich habe ja keine Ahnung, ne? Also deswegen frage ich jetzt den Experten hier. Wie wichtig ist denn das für deine Musik, diese vielen unterschiedlichen Instrumente zu haben? Und vor allem, wie legst du fest, oh, das passt zu dem Titel oder auch nicht? Ist das manchmal schwer, da sich zu entscheiden? Ich glaube, es sind über 70 Flöten, ne, die du besitzt.
1: Ja, 70 nicht ganz, aber so 40 bis 50 werden es
0: Okay.
1: auf jeden Fall sein. Und ja, ich überlege da, aber das ist eigentlich eine Frage, die sich relativ schnell klärt. Also wenn ein Musiktitel vorliegt, dann probiere ich einfach aus, was passt einfach gut dazu und wie kann man da welche Flöte am besten einsetzen. Kommt ja durchaus auch vor, dass man dann mehrere Instrumente für einen Titel nimmt. Und das kristallisiert sich dann eigentlich relativ schnell heraus, welche Flöte am besten dazu passt. Und ich finde das gerade so spannend, die Blockflöte halt mal in so einen Kontext einzubetten, weil zu Hause ist er eigentlich in der Klassik, vorwiegend in der Renaissance- und Barockmusik, hin und wieder auch nochmal im Jazz, aber in der progressiven Rockmusik kommt sie kaum zur Geltung. Und das finde ich gerade so spannend, irgendwas zu machen, einfach einen eigenen Weg zu beschreiten und die Flöte halt in diesem Kontext erscheinen zu lassen.
0: Ja, und wir hören mal wieder jetzt ein Stück aus eurem 2018er Album. Das hieß The Moon on a Stick. Kannst ja gleich mal was zur Bedeutung dieses Titels sagen. Da war ja die Musik noch ein bisschen, ich würde mal sagen, schon noch ein bisschen anders und ein bisschen ruhiger als jetzt auf den letzten beiden Platten, oder ist das nur mein Eindruck?
1: Ja, das ist durchaus so, dass wir da noch so ein bisschen in der Findungsphase waren, würde ich es mal ausdrücken. Es fing ja mit dem ersten Album Wind in the Woods an und wo wir dann einfach sehr unterschiedliche Musikstile berührt haben. Das hat sich so ein bisschen fortgesetzt noch beim zweiten Album, wobei beim zweiten Album dann schon ein bisschen mehr Gesangsanteile waren und schon ein bisschen mehr dieser Prog-Anteil ausgeprägt war und wir dann wie so eine Art Weg beschritten haben, der eigentlich hin zu dem jetzigen Zustand gegangen ist, kann man sagen.

0: Wir können ja mal kurz über die Bedeutung dieses Titels sprechen. Ich stelle mir da jetzt so vor, dass die ganzen Informationen des Mondes auf einem USB-Stick zu finden sind. Aber da liege ich bitte bestimmt völlig falsch.
1: Ja, nee, das war tatsächlich. Wir sind ja auch, also Freunde von uns oder von dir im Wesentlichen, die Moni und Ian. Ian ist Engländer und die ziehen wir auch immer zu Rate beim Textekorrektur lesen und dann kann man so ins Quatschen beim Besuch hier im Schwarzwald, wo die dann häufiger auch uns treffen. Und dann sagte, glaube ich, der Ian das einfach: Moni, want to moon on a stick. Und wir so: Hä? Was heißt das jetzt? Und so. Und es ist halt ein englischer Ausdruck für: Du willst das Unmögliche, also ne, du willst die eierlegende Wollmilchsau, so, also ne, dass das halt nicht geht. Und wir fanden das Ding so cool, dass wir dachten, okay, das wird das neue
2: Genau,
1: Album.
2: ja, genau so war's.
0: Ja, Volker, du bist ja hier der Flötist bei Syrinx Call, aber die vielen anderen Instrumente, die werden ja dann auch von entsprechenden Gastmusikern gespielt, beziehungsweise Musikern, die fest zu eurem Projekt gehören, ne?
2: Wenn es um die vielen Instrumente in unserer Musik geht, dann muss ich hier an allererster Stelle mal meinen Freund und Bandkollegen Jens Lück nennen. Jens ist nicht nur ein hervorragender Komponist und Produzent, sondern er ist auch Multiinstrumentalist. Er spielt also bei unserer Musik die Drums, die Keyboards, er singt auch noch nebenbei ganz hervorragend und er zupft auch gelegentlich eine Gitarre oder einen Bass. Also ohne Jens würde es die Musik in der Form sicherlich nicht geben. Und auch die Zusammenarbeit mit der Sängerin und Echo-Preisträgerin Isgard ist hier an der Stelle hervorzuheben. Und wir sind sehr, sehr froh, dass wir mit den beiden so eng zusammenarbeiten und dass zwischen uns eine so tolle Freundschaft entstanden ist.
0: Ja, und wen können wir an dieser Stelle hier noch mit erwähnen?
2: Ja, wir haben natürlich immer irgendwo Leute in unserem Umfeld, die bestimmte Instrumente spielen und die einige Sachen eben besonders gut können. Und ja, die fragt man dann halt immer und dann entwickelt sich das irgendwie, wer dann was spielt. Ne? Wir haben zum Beispiel die beiden Streicherinnen, die Annika und die Katja, die Cello und Violine spielen und die dann teilweise im Studio ganze Sinfonieorchester simulieren, wo die dann jede einzelne Stimme einzeln einspielen im Studio. Und dann auf den ersten drei Alben war der Jan Pettersen noch sehr federführend an der Gitarre, der damals bei Sylvan auch eine herausragende Rolle gespielt hat als Gitarrist und der dann eben bei uns auch sehr viele Gitarren übernommen hat. Und jetzt macht es der Hannes Arkona von Eloy halt, von Ex-Eloy.
0: Der nächste Titel stammt aus dem Album Wind in the Woods, The Castle. Ich kann mir vorstellen, dass der entstanden ist, als du mit deinem Ballon geflogen bist. Da kommen wir gleich mal drauf zu sprechen, aber du kannst ja schon mal kurz was dazu sagen.
2: Ja, also The Castle ist eine uralte Idee von mir gewesen. Ich habe damals mal eine Session gemacht mit dem Klaus Hoffmann-Hoog von Mind Over Matter. Wir haben uns immer regelmäßig getroffen und dann zusammen irgendwie improvisiert. Und bei einer dieser Sessions ist dann diese Melodie für The Castle entstanden. Und die haben wir dann bei Mind Over Matter irgendwie nie verwendet. Und der Klaus Hoffmann-Hoog lebt ja leider mittlerweile auch nicht mehr. Und ich habe dann irgendwie wieder diese alte Aufnahme in der Hand gehabt und habe mir die angehört und habe gedacht, Mensch, das ist eigentlich eine richtig tolle Melodie. Habe die dann dem Jens geschickt und gesagt, Jens, wenn dir das gefällt, wenn dich das anspricht, dann mach was draus. Ja, und Jens fand das total toll und hat dann diesen Song daraus gemacht. Es ist generell so, dass der Jens für diese ganzen Arrangements zuständig ist, unserer Musik. Ich habe immer viele Melodieideen, aber ich bin jetzt nicht so derjenige, der sich dann zu Hause akribisch hinsetzt und das alles durcharrangiert. Da hat der Jens mit seinen ganzen Fähigkeiten in seinem Studio wesentlich bessere Möglichkeiten als ich zu Hause. Und der Jens und ich, wir sind da aber wirklich total auf einer Wellenlänge. Und er hat dann diesen wirklich wunderschönen Song daraus gemacht. Und mit diesem Song hatten wir sogar einen Achtungserfolg im öffentlich-rechtlichen Radio, nämlich bei WDR 2. Ich habe mich mit diesem Titel damals beworben. Da gab es eine Sendung Pop abends. Montagsabends lief die immer und damals konnten sich Newcomer-Bands aus Nordrhein-Westfalen dort bewerben mit einem bestimmten Song. Und das habe ich dann gemacht mit The Castle. Und The Castle ist dann dreimal hintereinander von den Hörerinnen und Hörern gewählt worden. Und somit sind wir also des Öfteren bei WDR 2 gespielt worden und hatten da eine Menge Aufmerksamkeit.
0: Ja, dann lass uns das mal hören. The Castle.

0: Ihr seid bei Burg Spezial heute zu Gast, die Doris und der Volker von Thüringen's Call. Und wir hatten jetzt schon mal kurz das Thema Ballonfahren angeschnitten. Volker, du bist ja ein leidenschaftlicher Ballonfahrer, hast da auch schon einige Preise eingeflogen, will ich mal so sagen. Das ist ja auch wirklich ein spannendes Hobby. Erzähl mal kurz was dazu.
1: Ja, ich bin also Gasballonfahrer. Also im Gegensatz zum Heißluftballon ist der Gasballon völlig lautlos. Oben in dem Ballon ist ein Gas drin, was leichter ist als Luft. Das ist also in dem Fall dann Wasserstoff oder Helium. Helium ist sehr teuer, also in den meisten Fällen fahren wir mit Wasserstoff. Und dann kannst du mit diesem Ballon, du nimmst dann Sandsäcke mit, wo dann feiner Sand drin ist. Wenn du mit dem Ballon höher steigen möchtest, wirfst du mit einer Schaufel wohldosiert dann Sand ab, dann steigt der Ballon. Und wenn du sinken möchtest, lässt du oben aus einem Ventil lässt du etwas Gas entweichen und dann wird der Ballon wieder schwerer und sinkt. Und solange du Sand hast, um gewisse Manöver auszugleichen, kannst du mit diesem Ballon in der Luft bleiben. Und das eben völlig lautlos. Der Gasballon ist das einzige Fortbewegungsmittel der Menschheit, was keinerlei Geräusche macht und eben immer vom Wind getrieben wird. Und damit kannst du also fantastische Reisen machen. Die Doris und ich, wir sind in diesem Jahr zusammen nach Schweden gefahren, von Düsseldorf aus. Wir sind am 2. Mai gestartet und dann nach knapp 20 Stunden in Südschweden gelandet. Das war eine ganz spannende Reise, weil wir natürlich weite Strecken über Wasser zurücklegen mussten. Wir sind 140 Kilometer über das Wattenmeer gefahren, der Nordsee. Und dann später über die Ostsee rüber. Und ja, solche Reisen, die vergisst man einfach im Leben nicht mehr, weil sie ganz fantastisch sind und ganz einmalig sind und du da eben Eindrücke bekommst, die du ansonsten niemals hättest. Und ja, Flöte und Gasballon haben durchaus was gemeinsam. Das ist mir aber auch erst sehr viel später bewusst geworden, weil beide funktionieren nur durch bewegte Luft. Und im ersten Moment könnte man denken, ja, so eine Blockflöte und ein Gasballon, die sind erstmal von der Größe her ja was völlig anderes, was auch richtig ist. Aber beide funktionieren nur mit bewegter Luft. Und da sind wir dann wieder genau bei dem Thema Wind und bewegte Luft. Und es finde ich faszinierend, dass ich irgendwann später drauf gekommen bin, dass die beiden durchaus was miteinander zu tun haben.
0: Das hast du auch so schön im Interview im Empire-Magazin schon gesagt. Deswegen hat mich das auch so ein bisschen fasziniert. Jetzt kann ich mir vorstellen, da du der erste Ballonfahrer dieser Welt bist, mit dem ich überhaupt persönlich kommuniziere, stellt sich natürlich automatisch die Frage, ob deine Inspiration für deine Musik natürlich auch daherkommt.
1: Also durchaus. Also ich habe oftmals bei meinen Reisen, wenn ich irgendwie bestimmte Eindrücke habe oder Lichtstimmungen sehe oder so, dann kann das durchaus passieren, dass ich dann plötzlich irgendwie eine Melodie im Kopf habe und die mir dann irgendwie in mein iPhone reinflöte, damit ich die nicht vergesse, damit sie nicht weg ist und die dann später vielleicht mal irgendwie zu Hause aufnehme, vernünftig und dann vielleicht dem Jens rüber schicke, wenn ich der Meinung bin, könnte vielleicht mal ein Song draus werden, dann mache ich das auf jeden Fall so. Und es kann also durchaus sein, wenn ihr irgendwas hört auf den Platten, dass es irgendwo zwischen Himmel und Erde dann meiner Inspiration entsprungen ist. Durchaus.
0: Ja, lass uns mal wieder was hören, was inspiriert ist. Und zwar hören wir noch mal was aus Mirror Neuron 1.
1: Ja.
0: Deceptive Illusion heißt dieses Stück. Um welche Illusion geht es da? Doris, hast du da auch wieder die Finger im Spiel?
2: Ja, klar, ich habe ja auch das Konzept für Meridian 1 geschrieben. Naja, es ging ja im Wesentlichen darum, also es ist ja so, dass die KI Kai dann letztendlich bei Mara in der Psychotherapie war. Und letztendlich ging es um die Frage, inwieweit kann eine KI Empathie entwickeln? Also stand jetzt ja tatsächlich immer noch nicht, aber ich denke, sie kann das ziemlich nachahmen. Und aber dass sie das so gut nachahmen kann, macht halt was bei uns Menschen. Also ne, da tatsächlich hat uns die Zeit halt schon eingeholt. Jetzt war ja ein Bericht über Menschen, die tatsächlich eine Art Liebesbeziehung zu einem KI-Chatbot da entwickelt haben. Also wir bauen halt eine Beziehung auf und das ist ja in dem Sinn eine, ja, wie soll ich das jetzt sagen? Also es ist halt eigentlich ein völliges Fantasiegebilde sozusagen.
3: Bei diesem Titel hat übrigens Klaus-Peter Matziol von Eloy die Bassgitarre gespielt und wir sind natürlich besonders stolz, dass das geklappt hat, dass er mitmacht und man hört auch sein typisches Bassspiel unverkennbar heraus.
0: Ja, dann lass uns das jetzt mal hören.

0: Deceptive Illusion war das aus dem Album Mirror Neuron 1 von Syrinx Call und heute bei mir zu Gast die Doris und der Volker. Wir haben schon ganz, ganz viel erfahren. Es ist einfach nur Wahnsinn. Wir reden jetzt mal über euer Team und über euren Sound. Eure Musik verbindet ja Progressive Rock, Classic Folk und auch Filmmusik, haben wir heute schon gehört. Wie würdet ihr denn für jemanden, der euch noch nicht gehört hat und was sich dann hoffentlich zukünftig ändern wird, wie würdet ihr denn den typischen Syrinx Call Sound beschreiben? Und vor allem auch, wie wichtig ist denn dabei die Atmosphäre und die Klangfarben?
1: Also enorm wichtig. Und ich glaube, das Merkmal ist einfach, das Hauptmerkmal ist das, dass wir immer versuchen, bei jedem Titel Tiefgang zu erreichen und Emotionalität zu erzeugen. Ganz egal, welchen musikalischen Stil die Musik oder der Song gerade berührt. Und das wesentliche Merkmal, finde ich, bei Musik ist immer, dass man im Studio dann beim Aufnehmen auch wirklich alles gibt und seine ganzen Empfindungen dabei rauslässt. Und ich glaube, das ist auch dann absolut spürbar, wenn man die Musik hört. Und wenn man diesen Funken übertragen kann, der eigenen Emotionalität und der eigenen Begeisterung auf denjenigen, der dann gerade die Musik hört, dann glaube ich, dann ist viel erreicht. Und ich finde gerade bei unserer Musik wesentlich eben die Flöte, die durch den Atem des Spielers eben eine Menge an Emotionalität ausdrückt und eben gerade auch die Stimmen, die zum Einsatz kommen. Jetzt bei uns ist es ja dann in erster Linie Isgard und Jens und eben auch Doris, die eben singen bei uns. Ich mache dann hin und wieder mal bei den Chören ein bisschen mit Backings und das finde ich ganz, ganz wesentlich, weil ich glaube, gerade Stimmen oder auch Instrumente wie eine Flöte, die haben gewisse Alleinstellungsmerkmale, die es so nirgendwo anders zu hören gibt. Das macht dann eben auch unsere Musik aus.
0: Jetzt hast du ja gesagt, du selbst spielst ja nur die Flöten, brauchst natürlich auch andere Musiker auf deinen Alben. Ja. Schauen wir mal zum Beispiel aufs letzte Album, Mirror Neuron 2, hören wir auch gleich mal was draus. Welche Gastmusiker kannst du denn immer so auf deinen Alben begrüßen? Und vor allem, wie entstehen dann diese Kooperationen auch mit den Künstlern?
1: Das entsteht eigentlich durch das eigene Umfeld auch. Also man hat ja mittlerweile, wenn man schon einige Jahre dabei ist, kennt man einfach einige Leute. Und bei mir war es eben hauptsächlich die Freundschaft zu einigen Gruppenmitgliedern von Eloy. Ich habe dann jetzt auch bei dem letzten Album den Frank Bornemann gefragt, ob er in der Lage ist, ein Gitarrensolo beizusteuern, weil es ging ihm lange Zeit nicht so gut durch seinen Fahrradunfall. War sehr angeschlagen und hat selber also auch kaum was für sich zu Hause gemacht und im Studio gemacht. Jetzt ist das Gott sei Dank so, dass es ihm erheblich besser geht und er auch wieder im Studio ist und produziert. Und ich habe ihn dann einfach gefragt, Frank, wie sieht's aus? Würdest du das machen? Das wäre super, weil durch deinen bekannten Namen bekommt man dann zwangsläufig schon ein bisschen mehr Aufmerksamkeit. Und er hat dann gesagt, ja klar, für euch mache ich das. Und dann war ich sehr froh, dass er dann so ein schönes Gitarrensolo wieder beigesteuert hat. Ja, und Hannes Arkona, den ich eben seit 1980 auch schon kenne, der Hannes steht für die Musik von Syrinx Call ziemlich in Flammen, muss man sagen. Also wir haben ihn ja beim ersten Album von Mirror Neuron haben wir ihn gefragt, würdest du da was machen bei einem Titel? Und dann hat er diesen einen Titel bespielt und hat dann gesagt, boah, ich finde eure Musik so toll, habt ihr nicht noch ein bisschen mehr, was ich machen kann? Und dann hat sich eben ergeben, dass Hannes bei 8 oder 9 Titeln dabei war. Und er hat dann gesagt, also wenn ihr nächstes Album macht, dann bitte sagt mir rechtzeitig Bescheid, dann möchte ich gerne wieder mitmachen. Und also Hannes ist schon so fast so etwas wie ein festes Bandmitglied, kann man sagen. Ja, und auch die beiden Damen, die Streichinstrumente spielen, die stehen für unsere Musik ziemlich in Flammen, muss man sagen. Also wenn ich die dann anrufe oder ihnen eine Nachricht schicke, wir machen wieder neue Musik, dann freuen die sich schon immer total. und sind dann Gewehr bei Fuß und freuen sich, wenn sie dann wieder bei einigen Titeln mitmachen können.
2: Im Zusammenhang mit den Gastmusikern muss ich unbedingt auch noch Jürgen Usukowski erwähnen. Jürgen ist bis Oktober letzten Jahres Leiter der Weinheimer Musikschule gewesen und bei uns seit dem zweiten Album verantwortlich für alle akustischen Gitarren.
3: Ja, und die Bassisten.
1: Ja, und die Bassisten natürlich, nicht zu vergessen. Genau, da haben wir jetzt in diesem Jahr auch den Rainer Schneider erstmalig dabei beim neuen Album Mirror Neuron 2, der Huxley Wood Approve sein eigenes Projekt nennt und auch eine tolle Musik macht. Und Rainer ist also wirklich auch ein toller Musiker und wir sind sehr, sehr froh, dass er bei uns mitmacht und auch unsere Musik sehr schätzt.
0: Ja, das klingt ja richtig gut. Wir kommen jetzt mal zum Album Mirror Neuron 2 und spielen da mal ein Stück. Die Stammhörer wissen es, ich bin ein unwahrscheinlicher Fan von Instrumentalmusik. Da hast du bei mir voll auch ins Schwarze getroffen mit dem nächsten Stück und das heißt End Now.

0: And Now, Syrinx Call aus dem aktuellen Album Mirror Neuron 2. Und da sind wir jetzt auch mal bei der Doris. Doris, du bist ja als Autorin an den Konzepten auch maßgeblich beteiligt. Wie entstehen denn die Geschichten bei euch? Wie machst du das? Vielleicht auch bedingt ein bisschen durch deinen Beruf? Fragezeichen.
1: Ja, also mein Beruf ist da auf jeden Fall ein einflussgebend. Also ich meine, wie es angefangen hat, war letztendlich, es war für das zweite, also für Wind in the Woods, war ein Songtitel gesucht und dann habe ich so Mirror Neuron in den Raum geworfen. Klar, Spiegelneuron ist natürlich in meinem Beruf. Ne, auf wissenschaftlichen Vorträgen oder wie auch immer, es ist halt ein Begriff. Und dann waren die beiden, Jens und Volker, so begeistert, oh nee, also wenn das, den verbraten wir jetzt nicht nur für einen Song, sondern wenn dann, ne, machen wir da ein ganzes Album, besten Konzeptalbum draus. Naja, und dann hatte ich quasi den Job. Also so. Da eine Geschichte zu machen und habe dann überlegt, okay, ja, ne, Spiegelneurole, also Empathie, Mitempfinden, was, ne, wie kann man da irgendwie eine spannende Geschichte für ein Konzeptalbum draus machen? Und naja, und jetzt muss ich nochmal zur 20, naja, ich meine, da war ja KI schon im Gange und ich

0: dachte, naja, das ist auf jeden Fall natürlich auch was in meinem Beruf, naja, noch nicht, aber die Frage stellt sich auch da, wird KI irgendwann tatsächlich zu so etwas Ähnlichem wie Empathie in der Lage sein, sodass es, ne, Einzug in unseren Beruf fällt. Ich meine, es gibt ja schon da Therapie-Chatbots und so. Und das war so ein bisschen der Aufhänger, dass ich da mich da irgendwie dran abarbeiten wollte. Gut, dann kamen halt noch so Themen, dann ging es natürlich auch so ein bisschen Richtung Science Fiction, also ne, eine KI, die da in der Arktis nach Öl bohrt. Und ja, und dann dachte ich aber wirklich tatsächlich, naja, eigentlich richtig, wenn man das rational durchrechnet, also jetzt mit allen Aspekten, ne, mal vorausgesetzt, eine KI ist wirklich mit allen Daten und Wissensfaktoren belegt, dann müsste die eigentlich zu dem Schluss kommen, dass es keinen Sinn macht. Und naja, gut, Burnout, tatsächlich hat mir jetzt einer erzählt, ich weiß gar nicht mehr wer, dass es tatsächlich eine KI, ne, dass die sowas wie Burnouts erleben können. Ich weiß das jetzt schon nicht mehr wer. Und dann, naja, dann wieder aber natürlich abstrus, also totale Fiction, dass so eine KI dann in eine Psychotherapie gerät. Aber da ging es dann darum, okay, und was entsteht dann da, ne? Kann sowas entstehen wie eine Beziehung zwischen den beiden? Letztendlich war es ja dann da schon, dass Mara gemerkt hat, oh, das macht was mit mir, obwohl ich weiß, das ist ein Automat, der da, ne, also ich sag's jetzt mal, ein Automat, der da mit mir spricht. Und das ist ja letztendlich das, was wir schon immer erleben. Wir bauen Beziehungen zu Autos, zu Kaffeemaschinen auf, zu Tieren sowieso. Oder zu Plattenspielern oder Platten oder das, ne, so sind wir Menschen halt. Und wenn die KI immer besser wird, dann werden wir das auch, machen wir ja jetzt schon auch damit machen. Naja, und letztendlich wollte ich dann halt, dass die KI so ein bisschen eigensinnig ist. Sie hat sich dann einfach selbst als geheilt entlassen. Wollte dann einfach ihre eigentlichen Berechnungen weiter fortführen. Das war dann zuerst mal Teil 1 und dann, gut, dass Teil 2 entstehen sollte, ist dann eigentlich erst auch danach entstanden, sozusagen, ne? Und das war dann das Schwierigere eigentlich. Also so den ersten Teil, da fantasiert man ja so ins Freie. Und dann der zweite Teil sollte ja schon dann irgendwie zum Ende kommen. Und das fand ich dann schwierig. Okay, was für ein Ende soll das jetzt sein? Also, und da habe ich dann irgendwann auch in so einem Beitrag jemand sprechen hören darüber, naja, dass KI wahrscheinlich ziemlich lange nicht das menschliche Lachen nachmachen können wird, sozusagen. Und das dachte ich so, oh, das ist cool irgendwie. Und dann war mir klar, okay, das wird das Ende der Geschichte. Ja, und trotzdem fand ich es dann noch schwierig. Okay, wie, ja, was spinnt man da jetzt noch weiter zwischen denen, ne? Und dann kam letztendlich aber ein Einfluss rein, jetzt noch ein bisschen mehr außer meiner Arbeit. Also ich habe früher, auch während des Studiums, mich sehr mit, ja, sage ich jetzt mal, fernöstlichen Themen und auch Buddhismus beschäftigt und so. Und letztendlich ist ja dann das, was zwischen den beiden passiert. Okay, Mara will irgendwie da ein Abbild von sich selbst, wollen wir ja auch immer alle. Und also, dass wir da, wir sind ja eigentlich ständig dabei, uns selbst zu reproduzieren. Also, ob jetzt in, das klingt ja jetzt vielleicht ein bisschen abgehoben, aber in Form von Kindern oder halt in Dingen, die das können, was wir können, annähernd. Und letztendlich passiert aber dann das zwischen den beiden, dass Mara dann halt tatsächlich in so einen meditativ-kontemplativen Zustand gerät, was natürlich der KI verwehrt ist. Was die halt nicht schafft, weil die kann halt nur rechnen. Und ja, das auch so ein bisschen als Hinweis, naja, das wird wahrscheinlich doch auch so bleiben, dass, auch wenn sie ziemlich viel nachmachen kann, aber das nicht. Und das Lachen am Ende, genau.
1: Spannende Geschichte und das, was du da erzählst, das könnte durchaus irgendwann mal Realität werden. Ne? Also mein Auto hat auch einen Namen, ne? Der heißt Willi, aber es ist eine andere Geschichte, mit dem rede ich nicht.
2: Autos haben auch Namen, also von
0: Bei
2: daher.
0: dir haben ziemlich viele Gegenstände Namen, ja.
1: Gibt es denn einen Titel bei dem aktuellen Album, der euch besonders am Herzen liegt? Und den würde ich jetzt ganz einfach mal spielen. Das haben wir gar nicht vorbereitet.
0: Nee, das haben wir gar nicht mehr heute. Genau.
2: Naja, also bei mir, ich würde jetzt mal so sagen, zwei Titel, die bei mir jetzt so besonders hängen geblieben sind, ist einmal Wheel of Emotions. Den finde ich also wirklich ganz bemerkenswert. weil er einen ganz interessanten Einstieg hat mit Tiefenflöten und auch Orchestersimulation im Studio und eben einer Stimme. Das hat der Kai Ritter, hat die gesprochen, die Stimme von Kai. Der heißt auch noch Kai, zufälligerweise. Ein Freund von Jens aus Hamburg und der hat das ganz toll gemacht, finde ich. Und dann geht es halt über in diesen Titel, der ja schon ziemlich stark nach Eloy klingt, kann man sagen, und dann sehr dynamisch sich entwickelt. Und ja, also mit zwei sehr virtuosen Soli dann mehr oder weniger endet. Einmal ein Flötensolo und dann hat der Jens ein gigantisches Moog-Solo da noch reingespielt. Also, das ist schon ein toller Titel. Ein weiterer Titel, den ich ganz toll finde, ist Mind Over Matter. Der ist also auch sehr, sehr gut geeignet, um in dem Radio zu spielen.
3: Okay, gehst du da konform, Doris? Dann würde ich jetzt einfach
0: Ja,
3: mal, dann spielen wir jetzt einfach mal Wheel of Emotions, Searing Score.

0: Ja, ihr seid bei Brok Spezial und zu Gast ist die Doris und der Volker von Syrinx Call. Es ist spannend, über was wir heute hier so reden, also was wir hier für Bögen spannen. Von Psychologie über Ballonfahrt, über ja, musikalische Einflüsse. Es ist also immer wieder spannend, hier zuzuhören. Einfach nur irre, macht mir unwahrscheinlich viel Spaß. Wir wollen mal nach vorn schauen. Wir greifen das Thema KI noch mal auf. Es ist ja immer wieder diskutiert. Marek Arnold hat dazu auch mal einen Podcast gemacht zu dem Thema, wie viel Angst haben eigentlich die hiesigen Musiker vor der KI? Wie ist denn eure Meinung dazu?
1: Ja, ich habe da ganz große Angst vor. Ich kann da vielleicht ein Beispiel erzählen. Wir haben eine Reise gemacht mit dem Postschiff zum Nordkap Anfang des Jahres und unser Reiseleiter, mit dem wir da unterwegs waren, der hat dann bestimmte Bilder, Fotos oder Videoschnipsel hat er vertont und hat uns die dann auf dem Schiff vorgestellt. Und dann haben wir einen Song gehört, oder unterschiedliche Songs mit unterschiedlichen Stimmen. Und da habe ich so gedacht, wow, gar nicht mal schlecht. Und aber irgendwas störte mich auch an der Musik. Und ich bin dann nach der Vorführung bin ich dann zu unserem Reiseleiter gegangen und habe gefragt, sag mal, welche Musik hast du denn da jetzt drunter gelegt? Die müsste doch dann eigentlich, müsstest du dann das bei der GEMA, die müsste GEMA-frei sein. Wie hast du das jetzt gemacht? Wie hast du dieses Problem gelöst? Und da hat er zu mir gesagt, ja, er hätte einfach einen Text gemacht und den einer KI überlassen, da Songs draus zu machen. Ja, und das geht dann mal eben wirklich in wenigen Sekunden entstehen dann Songs. Ich finde diese Entwicklung einfach ganz schrecklich. Also, wenn ich mir das so vorstelle, dass das unsere Zukunft ist, da könnte ich wirklich wegrennen. Also, finde ich ganz schlimm. Und ich finde es super, dass einige Länder jetzt schon gesagt haben, dass sie KI-generierte Musik ausschließen, auch von den Charts und so weiter. Also Australien hat, glaube ich, gerade gestern oder heute in den Medien gewesen, hat gesagt, dass diese Musik, diese KI-generierte Musik ausgeschlossen wird. Und ich finde, man sollte das konsequent weiter verfolgen, weil für mich ist das der Anfang vom Ende, ganz ehrlich. Also ich finde es nicht gut.
0: Ja, das ist ja auch der ganze Musikkonsum hat sich auch dahingehend völlig verändert. Ne? Also, das haben auch Kollegen von dir gesagt, die überlegen schon, welche Titel sie wohin packen, weil viele bis hinten gar nicht mehr durchhören. Ne? Die sind gar nicht mehr in der Lage. Das ist wieder eine
1: Ja.
0: Frage an die Psychologin, das ist ein interessantes Thema. Ne? Da könnte man eine eigene
1: Ja,
0: Sendung
1: klar.
0: dazu machen. Die Leute sind gar nicht mehr in der Lage, komplexe Dinge länger zu erfassen. Ne?
1: Ja,
0: Also ich will
1: ja.
0: das jetzt nicht verallgemeinern, aber prinzipiell steuern wir da auf ein großes Problem zu. Und da mache ich mir
1: 100%.
0: auch Sorgen, was die Komponisten und so angeht, weil du weißt ja gar nicht, das Beispiel mit dem Schiff hat die KI da sogar ein Stück von dir gefunden und hat das mitverarbeitet. Ne? Ich will das mal so sagen. Es ist ja urheberrechtlich. Die Technik ist wieder schneller vorangeschritten als die Gesetzgebung, sagen wir es mal so. Ne? Oder? Wie
1: Ja.
0: siehst du das, Doris?
1: Naja, ich denke, das ist schon prinzipiell beides. Also jetzt grundsätzlich mit der KI, gerade in der Medizin, stecken auch sicherlich viele, viele, viele Chancen. So, aber es ist halt noch ein Schwert, was da jetzt einfach so teilweise vielleicht ohne jemanden am Griff durch die Welt fliegt, sozusagen, und irgendwas macht. Und dass wir uns da, also dass es da schon ziemlich zeitnah was braucht und da Steuerung, so wie jetzt das, was Volker erzählte, ne, reinzubringen. Ich denke, ich würde jetzt nicht sagen, naja, es ist komplett alles schlecht, wobei ich auch so den Aspekt, dass diese ganzen Rechenzentren unheimlich viele Ressourcen verbrauchen, aber das wird ja in den USA jetzt immer mehr Thema. Das geht immer so noch bisher, finde ich, so ein bisschen unter an der ganzen Thematik. Aber was jetzt die Musik betrifft, und die Aufmerksamkeitsspanne, das, was du sagtest, also das ist definitiv ein Zeichen oder ein Zeichen unserer Zeit, was jetzt Social Media, also ne, wir kriegen das einfach abtrainiert, das ne, lange irgendwas zu gucken oder zu machen. Also ich merke das bei mir selber auch. Das ist tatsächlich ein sehr bedenklicher Effekt. Aber ich fand halt bei der Musik, die wir auf dem Schiff gehört haben, also was mir da total gefehlt hat, es war gut. Aber es hatte keine
2: Für mich, also es fehlte so der Anfang und das Ende. Also es war bam da und dann zack, das nächste Lied. Also das war für mich total unorganisch. Schwer, also ne, spätestens
1: Ja.
2: da haben wir gemerkt, so es ist irgendwie komisch. Ich glaube, das bleibt, ne? Das gut, vielleicht auch eher nur sensitive Menschen kann sein, da irgendwie merken, das passt irgendwie nicht oder gefällt mir nicht. Aber es ist definitiv ein Thema, ja.
0: Gut, kommen wir zurück in die Gegenwart, reden wir wieder über die richtig komponierte Musik. Wir müssen ja auch so langsam zum Ende kommen, obwohl ich mit euch tagelang reden könnte. Das ist wirklich sehr spannend. Volker, was bedeutet denn Progressivrock heute für dich? Und was würdest du jetzt jemandem sagen, der Syrinx Call noch nie gehört hat? Wo soll er beginnen?
1: Das ist schwierig. Also, wo soll man beginnen? Also, ich würde so sagen, dass all unsere Musik, all unsere Stücke durchaus ihre Daseinsberechtigung haben, dass man einfach querbeet reinhören kann. Und ich sage immer, wenn mich jemand fragt, was machst du denn für Musik? Ja, dann sage ich schon, hör mal rein einfach und denk dabei mal an Pink Floyd oder Genesis mit Flöte hauptsächlich. Das ist so das, was ich immer sage. Und dann sagen die meisten schon immer, oh ja, das klingt ja spannend und ich höre da auf jeden Fall mal rein. Und dann kriege ich in der Regel auch immer recht positive Rückmeldungen, was eigentlich immer passiert, wenn ich dann irgendwann einen Anruf bekomme oder man sich wieder trifft. Ja, ich habe in eure Musik reingehört und die finde ich ja sehr, sehr spannend.
0: Ja, lass uns mal noch einen Titel hören, dann machen wir die letzte Runde. Are You My Image habe ich jetzt rausgesucht von Mirror Neuron 2.

0: Ja, und da sind wir wieder zurück. Jetzt kommen wir mal in die letzte Runde, sonst überziehen wir ja gnadenlos. Aber irgendwie kriegen wir das schon hin hier mit Steering Score. Ganz, ganz wichtig, wo kann man denn eure Musik erwerben? Und ich sage es immer besonders gern, wo kann man sie erwerben, dass ihr, der Künstler, das meiste davon habt?
1: Ja, wenn es danach geht, dann am besten über unsere Homepage, syrinxcall.com. Da gibt es einen Shop, wo man die Alben bestellen kann oder eben auch noch andere Dinge. Und natürlich bei allen gängigen Plattformen. Sehr bemerkenswert ist in dem Zusammenhang Bandcamp, weil Bandcamp eine Plattform ist, die wirklich dem Künstler auch noch einen großen Anteil an dem Geld zukommen lässt. Also wer Künstlern was Gutes tun möchte, bestellt über deren Website beziehungsweise Bandcamp, weil das ist wirklich ein sehr faires, eine sehr faire Plattform, wo bei dem Künstler wirklich noch was ankommt. Bei allen anderen Sachen, die ganzen Streaming-Dienste, da tut sich nicht sehr viel. Ich hab mal eine Filmmusik komponiert mit einem Freund für eine Ballon-DVD. Da sind wir bei fast jedem Titel bei über 100.000 Klicks, zum Beispiel bei Spotify. Und ja, wenn ich meine Abrechnungen bekomme, ich hatte das bisher noch gar nicht gemerkt, dass wir da über 100.000 Klicks haben. Ja, da kommt also so gut wie nichts mehr an. Es sind nur noch Centbeträge und Künstler bekommen da eigentlich gar nichts mehr. Und wer heutzutage von der Musik leben muss, ja, also Halleluja, kann man sagen, da passiert eigentlich gar nichts mehr in der Richtung. Und ich würde mir einfach eine viel breitere Unterstützung wünschen, auch seitens unserer Politik, dass endlich mal ein bisschen mehr für Künstler getan wird und Urheberrecht. Und dass die Streaming-Dienste uns nicht so gnadenlos über den Tisch ziehen können, sondern bei jedem Klick, der geschieht, eben beim Künstler auch eine faire Marge ankommt. Und das ist mitnichten der Fall. Und da ist ein Riesenmissstand. Und ich finde, da sollte endlich mal der Hebel angesetzt werden und irgendwas dagegen getan werden. Das geht so nicht.
0: Ja, ich würde mal sagen, mehr Musikinsider in die Politik. Vielleicht sollten wir so eine Musikvereinigung gründen, eine Musikpartei oder
1: Sehr gute
0: irgendwas.
1: Idee,
0: Ja,
1: ja.
0: gell? Da bleiben wir mal dran.
1: Gut.
0: Zu guter Letzt noch so ein paar Zukunftsaussichten. Wie geht's denn weiter mit euch? Wird von Mirror Neuron, wird es da noch eine Nummer 3 geben oder können wir dann irgendwann, du lässt ja auch ordentlich Zeit, das ist auch vernünftig, in ein paar Jahren mit einem anderen Thema rechnen? Kann man schon ein bisschen was in die Zukunft spoilern?
1: Ja, es wird auf jeden Fall ein nächstes Album geben. Also die Zusammenarbeit mit Jens Isgard und meiner Frau, das macht einfach so viel Spaß. Wir haben dann, auch wenn wir bei Jens und Isgard sind und im Studio arbeiten, wir haben einfach eine Menge Spaß zusammen und freuen uns da schon wieder drauf aufs nächste Album. Und wir werden auf jeden Fall was machen. Es gibt schon ein Thema, was diesmal meine Idee war, was man machen könnte, wo man ein schönes Konzept draus machen kann. Und das geht aber in eine völlig andere Richtung, aber da möchte ich jetzt an der Stelle noch nicht mehr zu verraten. Aber es wird sicherlich wieder eine sehr, sehr spannende Sache. Und ja, die Musik wird dann auf jeden Fall auch wieder recht bemerkenswert sein. Das kann ich jetzt schon sagen.
0: Ja, im Moment hören wir alle Mirror Neuron 2 und vielleicht habe ich ja den einen oder anderen, haben wir den einen oder anderen Hörer neugierig gemacht, mal in eure Sachen reinzuhören. Und was ich auch mal gern sage, bitte unter Kopfhörern, das macht die Sachen noch viel interessanter und da kann man noch viel mehr raushören. Ihr beiden, ich bedanke mich wirklich aus tiefstem Herzen für das Gespräch. Schicke euch die besten Grüße in den Schwarzwald und noch ein Tipp von mir. Wenn du mal über Thüringen fliegen willst mit deinem Ballon, du darfst jederzeit in Eisenach landen und mir einen Besuch abstatten.
1: Ja, wunderbar, vielen Dank. Vielleicht komme ich schon diesen Herbst vorbei, wer weiß. Also von Düsseldorf oder Gladbeck aus, wo wir aus starten, geht's mit dem westlichen Wind, geht's dann schon öfter in die Richtung. Aber ob man wirklich dann so weit kommt, das sind etwa 300 Kilometer. Aber es ist durchaus machbar. Vielleicht sehen wir uns dann. Würde mich sehr freuen.
0: Ja, dann hören wir jetzt noch das Stück Mind Over Matter. Ich glaube, da hast du auch noch was dazu zu sagen, lieber Volker.
1: Beim Titel Mind Over Matter hat übrigens Georg Cresimon die Bassgitarre beigesteuert. Georg Cresimon ist Leiter der Mörser Musikschule, macht bei zahlreichen Bandprojekten mit und ist ein sehr hochkarätiger Bassist.
0: Und dann wünsche ich euch jetzt noch einen schönen Urlaub. Doris
2: Danke.
0: und Volker von Thüringen's Chor hier bei Prog Spezial.
1: Vielen,
2: Danke.
1: vielen Dank für das tolle Gespräch
2: Und
1: und
2: tschüss.
1: tschüss.

Ja, und das war es schon wieder fast für Bruck-Spezial von heute. Ich hoffe, es hat wieder Spaß gemacht und ihr habt vielleicht die eine oder andere musikalische Entdeckung für euch mitgenommen. Vielen Dank fürs Zuhören und natürlich auch ein ganz herzliches Dankeschön an meine heutigen Gäste, Doris Packbiers und Volker Kuienke von Syrinx Call. Vielen Dank für das interessante Gespräch und die Einblicke in ihre Musik. Wenn ihr Fragen, Anregungen oder einfach ein Feedback zur Sendung habt, dann schreibt mir gerne an progspezial@gmx.de. 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Und jetzt machen wir noch einen Blick nach vorn. Am 13. Oktober gibt's dann die nächste Sendung hier bei Wartburg Radio Bruck Spezial. Dann darf ich Dirk Krause und Rob Köhler von Castle Mountain Moon aus Köln ganz herzlich begrüßen. Ja, und zum Abschluss gibt's heute nochmal einen Song von Dirk van der Heide. Hatte ich ja schon mal in der Sendung so einen Song von ihm. Dirk van der Heide ist ja gesundheitlich stark eingeschränkt. Umso bemerkenswerter ist es, dass er seine musikalischen Ideen heute mit Hilfe von künstlicher Intelligenz umsetzen kann. Und genau darin sehe ich auch ein sehr schönes und positives Beispiel dafür, wie man KI einsetzen kann, nämlich nicht um die eigene Kreativität zu ersetzen, sondern um trotz persönlicher Einschränkungen kreativ bleiben und eigene musikalische Ideen verwirklichen zu können. Die Technik ist dabei nur das Werkzeug, die Idee und die Musik kommen letztendlich vom Menschen. Und deshalb möchte ich die heutige Sendung mit Dream About Ligia von Dirk van der Heide ausklingen lassen. Und an euch die Botschaft: bleibt neugierig, bleibt der Musik treu und vor allem bleibt progressiv. Am 13. Oktober bin ich wieder für euch da. Bis dahin macht's gut, vielen Dank fürs Zuhören und jetzt nochmal viel Spaß mit der Musik von Dirk van der Heide, Dream About Ligia, hier bei Prog Spezial.

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